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4: Good morning, y'all. 5 a.m. Let's get the Morgengrauen flight going with Billie Eilish. Here's Birds of a Feather.

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2: Yes, indeed. Good morning on this Wednesday, but it is not any other Wednesday. It's the Anreisetag, the arrival day for the Nova Rock Festival. And we here on the morning show are honored to commence our beautiful annual tradition on this day once more, once again, playing rock music all day long here on FM4.
3: Ja, und das, obwohl Rock eigentlich tot ist, oder? Haha.
2: Crazy. We're like necromancers, resurrecting it from the dead.
3: Ja, das ist, was Emily und ich am besten können. Na, das hört man aber irgendwie immer wieder mal, oder? Dass Rock tot ist, aber wir wissen natürlich schon lange, dass das nicht stimmt. Rock ist natürlich unsterblich und jetzt auch gerade wieder so ein bisschen im Main.

0: Mainstream präsent, könnte man sagen. Es gibt ja schon immer so einen vorherrschenden Ton in der Musik ein bisschen, und da ist jetzt gerade Rock so ein bisschen am Weg, sich diese Vorherrschposition zu holen. Charlie XCX zum Beispiel hat kürzlich den Dancefloor für tot erklärt und macht jetzt Rockmusik. Eine Rockerin, Emily. Sie rockt.
1: Das ist eine Rockerin.
0: Die rockt richtig.
1: Das ist eine richtige Rockerin, die Charlie.
0: Rocking around the Christmas tree. 24/7, die Charlie.
2: So let it. So be it. What Saint Charlie says is the truth. Let there be rock.

0: It's official, folks. Rock is back. We have declared it here. It has been blessed by St. Charlie XCX. And so, I mean, maybe it never left, but that's what we're saying here today. And we're not just saying that, though, because tomorrow is the start of this year's edition of the Nova Rock Festival in Burgenland.
1: Nein, das US-Branchenblatt Billboard Magazine hat vor wenigen Wochen verkündet, Safety Eye Roll, Rock is really back and all over the charts, und hat diese Headline mit diversen Daten und Zahlen belegt.
0: Yeah, there are lots of young, new, fresh acts that are making headlines with rock music these days besides Charlie XCX. Eka Vendal, Youngblood or Geese, for example.
1: Ja, und das hat uns so interessiert. Deshalb haben wir Christian Lehner auf Mission geschickt und er hat drei Thesen aufgestellt, warum der Dino-Rock wieder zurück ist.
2: These 1.
3: Rockmusik erlebt alle 10 bis 15 Jahre ein Revival. Die letzte Dekade haben Hip-Hop, Dance und Female Pop dominiert. Jetzt ist wieder der Rock'n'Roll am Zug. Popstars wie Charlie XCX und Kim Petras hängen sich Gitarren um. Rockbubis wie Sombre und Youngblood schnellen die Charts hoch. Sogar Hip-Hop-Acts wie Little Sims oder Vince Staples machen jetzt Rockmusik.
2: These 2.
3: Rock gegen AI. Kaum ein Pop-Thema hat im vergangenen Jahr so aufgeregt wie die künstliche Intelligenz. AI-Musik flutet die Streaming-Portale und wird vor allem als Bedrohung wahrgenommen. Der Frust von MusikerInnen und Fans ist groß. Der Hunger nach handwerklich echter Musik auch. Vorhang auf für den guten alten Rock'n'Roll, den Bandgedanken und die Live-Show.
2: These 3. Good morning. Take me straight off your skin.
3: Rock ist Flinter. Bis auf wenige Ausnahmen war Rockmusik immer fest in männlicher Hand. Das ist seit einigen Jahren anders. Ein paar Namen, die den Rock'n'Roll aktuell nach vorne bringen. Jenny Beth, Wetlag, Eka Vandal, Olivia Rodrigo, Violet Grohl, Sodel, Amy Taylor, My Ugly Clementine, The Last Dinner Party, Sophia Isella, Ethel Kane, Lambrini Girls und.
0: And why don't we hear one of those artists right now? This is Lambrini Girls with Cult of Celebrity.

0: Toa Bird with Gentlemen at almost 28 minutes past six on this Wednesday morning. Coming up next, not a gentleman, but...
1: Christina Kreutz mit den Nachrichten.
0: Ja, yep.
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1: Es ist Punkt 6.30 Uhr und hier ist Christina Kreutz mit den FM4 News. Schönen guten Morgen.
16: Guten Morgen. In Albanien sind gestern erneut tausende Menschen auf die Straße gegangen. Sie protestieren gegen Premier Edi Rama und ein geplantes Luxusprojekt von Jared Kushner, das in einem Naturschutzgebiet entstehen soll. Aus Tirana berichtet Teresa Kulovic.
17: Auch gestern Abend sind wieder Tausende in der albanischen Hauptstadt Tirana auf den Straßen unterwegs, um ihren Unmut wegen der geplanten Luxushotels von Jared Kushner kundzutun. So wie jeden Abend ziehen sie auch diesmal an dem Amtssitz von Premier Edi Rama vorbei, dessen Verständnis für die Proteste ist enden wollend.
18: Viosa Narta.
17: Das Flussdelta in Viosa Narta und der Park sind geschützt. Diese Natur muss unberührt bleiben und das tut sie auch, sagt der Premier. Bedenken an den geplanten Projekten kommen allerdings auch von außerhalb Albaniens, von der Europäischen Union. Bei einem Gespräch gestern Mittag bestätigt uns auch der EU-Botschafter in Albanien, dass das Projekt in der derzeitigen Planung nicht konform mit Kapitel 27 der Beitrittsverhandlungen sei, wo es um Umwelt- und Artenschutz geht. Wenn das Kapitel nicht abgeschlossen ist, kann Albanien der EU nicht beitreten.
16: Nach dem Abschuss eines US-Hubschraubers durch den Iran führt das US-Militär Vergeltungsschläge gegen den Iran aus. Der Iran reagierte mit Gegenangriffen auf US-Stützpunkte in der Region. Nach einem brutalen Messerangriff in Belfast sind ausländerfeindliche Proteste in der nordirischen Stadt eskaliert. Demonstranten setzten am Abend Autos und auch Gebäude in Brand. Die Demonstrationen folgten auf die Veröffentlichung eines Videos von einem Messerangriff, für den ein sudanesischer Migrant verantwortlich gemacht wird. In Österreich hält heute Finanzminister Matterbauer die Budgetrede. Es geht darum, wofür in den nächsten 2 Jahren Geld ausgegeben und wo gespart wird. 2,5 Milliarden Euro sollen für Investitionen freigemacht, ebenso viel eingespart werden. Das Wetter ist heute regnerisch und kühl. Die Höchstwerte 12 bis 19, im Süden und Osten bis zu 23 Grad.
1: Vielen lieben Dank.
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0: So.
1: Wir stimmen uns ein.
0: That's a normal problem.
1: Aufs Nova Rock.
2: Ja.
3: Yes, indeed, it is Anreisetag, arrival day. Thousands of people are heading to the Pannonia Fields in Burgenland today. And then the musical program of the Nova Rock Festival then kicks off tomorrow.
4: Arrival day klingt ein bisschen wie ein christlicher Feiertag ins Englische übersetzt, ehrlicherweise.
3: Or, you know, when the aliens arrive, that's the day that we will celebrate. Anyway.
4: Vielleicht ist das doch das Nova Rock. Choose your fighter, würde ich sagen. Yeah. Gestern ist auf alle Fälle schon die Caravan-Anreise wegen des Regens vorverlegt worden. Und es sind schon einige angekommen und angereist. Gestern noch bei Sonnenschein und natürlich mit Top-Stimmung. Alle, die jetzt nicht mit dem Camper oder dem Auto kommen, reisen am besten öffentlich an. Es fahren Busse und Sonderzüge der ÖBB. Den Fahrplan findet ihr online.
3: Yeah, and even though the weather forecast is not brilliant, the good thing is that you can prepare. And preparation is key. It's everything at a festival. So, the wonderful Barbara Köpper put together a couple of extra top tips for you.
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7: Außerdem gibt es einen Festival-Notruf unter 0677 619 44752. Speichert euch die Nummer am besten ein.
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7: 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Schmiffi eröffnet das Nova Rock Festival am Donnerstag um 13.15 Uhr auf der Red Stage.

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0: That is, of course, Nirvana with Come As You Are, a song that definitely shouldn't be missed on this day of FM4 Rocks. And, you know, speaking of rock music, something that's pretty essential to a lot of rock music is guitar. But let's talk about a famous, maybe the most famous music in pop, rock music.
1: In rock history.
0: In rock music history.
1: Ja, das habe ich übrigens gerade live gespielt.
0: Ja.
1: Wenn ich jetzt E-Gitarre sage, dann traue ich mich zu wetten, dass viele von euch eine ganz charakteristische E-Gitarrenform sofort im Kopf haben. Ich kann auch ihre Gedanken lesen.
0: It's got like little bunny ears on the side, obviously, you know, but yeah, it's difficult to describe, but
1: Emily,
0: we all know it.
1: Das ist eine Unterhaltung zwischen mir und den Hörerinnen und Hörern.
0: Oh, Let me get out of here.
1: Without bunny ears. Nein, ich spreche von der Form der legendären Fender Stratocaster, 1954 von der Firma Fender auf den Markt gebracht, und seit mehr als 70 Jahren orientieren sich Gitarrenbauerinnen und Gitarrenbauer auf der ganzen Welt an der Form dieser legendären E-Gitarre.
0: Yeah, for several years now, Fender has been attempting to take legal action against manufacturers who produce guitars modeled on the Stratocaster, and now a ruling from the Düsseldorf Regional Court has found in Fender's favor for the first time. According to that ruling, the characteristic shape of the Stratocaster is a work of applied art protected by copyright.
1: So, und das hat jetzt natürlich Auswirkungen auf viele Gitarrenbauer und Hersteller.
0: Yeah, the Fender Stratocaster certainly has an eventful history in and of itself. FM4's Daniel Grabner is going to tell us more about it.
2: Diesen Sound erkennen Gitarren-Nerds nach wenigen Sekunden. Die Fender Stratocaster gehört zu den bekanntesten E-Gitarren der Welt. Ihr Design ist unverwechselbar. Ein geschwungener Korpus mit zwei markanten Aussparungen, abgerundete Kanten, ein langer Hals und meist drei Tonabnehmer. Das, was heute wie eine typische E-Gitarre ausschaut, war in den 1950er Jahren futuristisch. Entwickelt haben die Stratocaster Leo Fender und sein Team 1954. Das Ziel war eine E-Gitarre, die bequem zu spielen ist, vielseitig klingt und sich leicht herstellen lässt. Das Ergebnis wurde schnell zum Erfolg. In den folgenden Jahrzehnten schrieb die Stratocaster Musikgeschichte. 1965 sorgte Bob Dylan beim Newport Folk Festival für einen Skandal, als er beim Song Maggie's Farm von der Akustikgitarre auf die E-Gitarre wechselte. Für viele Fans ein Verrat am Folk. Zwei Jahre später machte Jimi Hendrix die Strat endgültig zur Legende, als er beim Monterey Pop Festival seine Gitarre mit Feuerzeugbenzin in Brand setzte und anschließend zertrümmerte. Überhaupt wurden schon sehr viele Fender Struts zerstört, die meisten wahrscheinlich in den 90er Jahren von Grunge-Legende Kurt Cobain. Wie seine berühmte schwarze Vandalism Strut, darauf war ein Aufkleber angebracht, auf dem stand Vandalism, as beautiful as a rock in a cop's face. Bis heute ist die Stratocaster überall zu hören. Alternative-MusikerInnen wie Courtney Barnett, St. Vincent, Mac DeMarco oder The Strokes greifen regelmäßig zu Stratocaster-Modellen. Mehr als 70 Jahre nach ihrer Erfindung ist die Fender Stratocaster damit nicht nur ein Instrument, sondern eines der prägendsten Symbole der Pop- und Rock-Geschichte.
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0: Let's hear the Fender Stratocaster in action now, played by Albert Hammond Jr. of The Strokes. He even has his own Fender Signature Series model.
1: Ja, und wir hören jetzt Reptilia. Das war ein Wunsch auch vom Pascal für unsere FM4 Rocks Playlist. Wir arbeiten die jetzt nämlich sehr gewissenhaft ab, Emily und ich, hier im Laufe dieser Sendung.
0: We will.

0: That's Chloe Slater with Soccer at 7:26 on this Wednesday morning. Slater, I hardly know her. Philip Emberger.
1: Emily Baswein.
0: Emberger, I hardly know her. Okay. Sorry,
1: I don't know what's happening. Ich bin mir nicht sicher, ob ich es mag. Was ich sagen kann, ist, hier geht's gleich weiter in der 5 Morning Show mit den Nachrichten.
0: Thanks for the saving that crisis moment.
1: I always got your back.
0: Thanks. 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
1: Es ist 7:30 Uhr, 7:30 und hier ist Christina Kreunz mit den FM4 News. Guten Morgen.
2: Guten Morgen. Die USA haben in der Nacht trotz Waffenruhe den Iran angegriffen. Laut den zuständigen Streitkräften in der Region soll es sich um Maßnahmen der Selbstverteidigung gehandelt haben. Angegriffen wurden laut den Berichten Luftabwehr- und Radarsysteme rund um die Straße von Hormuz. Zuvor soll der Iran einen US-Militärhubschrauber abgeschossen haben. Katharina Wagner berichtet.
3: Vor der Küste des Oman stürzt gestern ein US-Kampfhubschrauber ab. Laut US-Präsident Trump soll der Apache-Hubschrauber durch den Iran abgeschossen worden sein, als er in der Straße von Hormuz patrouillierte. Die Soldaten im Hubschrauber seien laut Trump wohlauf. Die USA antworten laut Militärangaben auf den Absturz mit rund 20 Angriffen auf mehrere Luftabwehr- und Radaranlagen im Südiran nahe der Straße von Hormuz. Der Iran wiederum reagiert mit Raketen- und Drohnenangriffen auf US-Militärstützpunkte in der Region. In Bahrain und Kuwait sind Sirenen zu hören. Jordanien meldet 5 iranische Raketen erfolgreich abgewehrt zu haben. Irans Außenminister wird im Staatsfernsehen mit den Worten zitiert, ausländische Streitkräfte sollten die Region verlassen. Das US-Militär hat laut Eigenangaben seine Angriffe vorerst abgeschlossen.
2: In Albaniens Hauptstadt Tirana wurde am Abend erneut protestiert. Zahlreiche Menschen gingen auf die Straße, um gegen den Bau eines Luxusprojektes zu demonstrieren. In einem Naturschutzgebiet will der Schwiegersohn von Donald Trump, Jared Kushner, mit Unterstützung des albanischen Premiers Edi Rama ein Resort bauen lassen. Heute jährt sich der Amoklauf am Borg-Dreier-Schützengasse in Graz zum ersten Mal. Vor genau einem Jahr schoss ein 21-jähriger Ex-Schüler im Schulgebäude 9 Schülerinnen und Schüler sowie eine Lehrerin. Der Jahrestag steht in der Schule im Zeichen des stillen Gedenkens. Die EU-Kommission will die Landwirte angesichts höherer Düngerkosten mit 500 Millionen Euro unterstützen. Dafür will sie die Reserve der gemeinsamen Agrarpolitik aktivieren. Das Wetter ist heute regnerisch und kühl, Höchstwerte 12 bis 19 im Süden und Osten bis zu 23 Grad.
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2: They started out as an indie rock band inspired by The Strokes and Franz Ferdinand, and over the last 20-odd years, Bilderbuch has grown into one of Austria's most innovative, famous bands.
3: Ja, seit kurzem sind sie wieder da mit neuer Musik, und Bilderbuch-Frontman Maurice Ernst hat mit Lisa Schneider im Interview auch über die Bedeutung von Rockmusik gesprochen. Was ist die Essenz dieses Genres?
2: The answer? Attitude.
4: Ich glaube, es ist einfach allgemein immer drin. Ich glaube, es ist so eine Attitüdengeschichte. Leute verkaufen das gerade ein bisschen als Look und als Fashion, und das ist auch wieder so ein bisschen ein Problem. Das ist immer, wenn man eigentlich daherkommt, wenn man eigentlich eine Indie-Band ist und das schon seit 20 Jahren Indie-Band und Rock-Band automatisch ist, ja, fühlt es sich manchmal so an, als man wird teilweise nicht so gelesen, obwohl man eigentlich die größte Rockband wäre. So, weil dann einfach so was wie, auch lustig jetzt, Charlie XCX halt um die Ecke kommt und sagt, Rock Music it is.
5: Es kommt jetzt wieder überall, ja.
4: Ja, genau. Und ich meine, Maneskin und so, das habe ich alles schon sehr komisch gefunden. Für mich persönlich hat sich das schon so falsch angefühlt. Ja, wie so eine Motto-Party. Also ich glaube eher an die Idee des Lebensgefühls, des Größerdenkens und weniger an den Look.

0: Today, we are talking all things rock here on FM4 because, well, the Nova Rock Festival is starting soon. And that, of course, does not exclude us here on The Morning Show. Everybody's talking about it, so we got to talk about it too.
1: Ja, und wir starten heute mit Rock in den Tag hinein. Und damit wir mal alle on the same page sind, was ist eigentlich Rock? Und wir wollen jetzt keine Wikipedia-Definition. Wir haben die Expertinnen und Experten gefragt, euch.
2: I think rock is doing what makes you feel good and not caring what like other people think about it.
3: Rock ist zum einen eine Musikrichtung, aber zum anderen halt auch quasi ein Gefühl, eine Community, ein Erlebnis, mehr oder weniger, kann man sagen.
4: It's my life.
5: The type of music when you can jump around and do some funny stuff in the crowd, in the pits and so on.
6: It's a lifestyle.
7: Lebendig sein, einfach abschalten, Power und gemeinsam. Feiern.
8: Das ist eine schwierige Frage, finde ich, aber ich finde, Rock ist einfach, ich finde, es macht einfach Sinn. Ich finde, man kann es immer hören und ich finde, es macht einfach gute Laune.
9: It makes your heart beat faster, it's so much fun and it connects people together.
0: So that's some definitions. Maybe we'll find out what it really means over the course of the show, over the course of the day.
1: Absolut, und machen wir doch, probieren wir es doch gleich.
0: Let's see if we can figure out the meaning of rock.
1: Here we go.

Hallo, guten Morgen, liebes FM4-Team. Danke für den geilen Sound, den ihr immer spielt das ganze Jahr. Und auch passend für heute, für das Rock-Thema, ein fast vergessener Klassiker, der damals aber meines Wissens nach durch die Decke ging, und von Huberstank, Crawling in the Dark. Das wäre mega, wenn ihr den spielen würdet.

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3: One of the biggies, the big headliners of this year's Nova Rock Festival is definitely The Cure. Black hair, red lipstick, dark clothes. In short, sad music for sad people.
4: Festival.
3: That's at least the kind of cliche about Robert Smith and the long-standing band.
4: Ja, The Cure sind aber viel mehr als nur die amtlichen Trauerweiden der Rockwelt. Martin Pieper jetzt mit mehr über den fast schon heiligen Robert und The Cure.
5: Robert Smith ist mittlerweile sowas wie der Alleingeschäftsführer von The Cure. Die Band gibt's ja schon seit den späten 70er Jahren. Post-Punk liegt in der Luft, New Wave macht sich breit und Jungs weinen nicht.

Was folgt, sind 40 Jahre beständiges Musikmachen. Nicht immer mit denselben Bandmitgliedern und auch nicht immer mit der gleichen Stilsicherheit, aber, und das ist in dieser Generation Musiker ja nicht selbstverständlich, immer ganz ohne Arschloch-Tendenzen. Saint Bob Robert Smith ist immer für uns da. Ob himmelhoch jauchzend.

oder zu Tode betrübt. Keine großen Skandale, keine bekannten MeToo-Momente, einfach nur interessante Musik und große und vor allem auch lange Konzerte. Robert Smith hat gerade in den letzten Jahren wieder eine ganz neue Generation von Fans angezogen. Gen-Z-Popstar Olivia Rodrigo zum Beispiel hat gerade beim Primavera Festival ein Live-Duett mit ihm gesungen. Ein Elder Statesman, wie man ihn sich wünscht. Von dem lässt sich sicher auch das Novarock-Publikum gerne ein Schlaflied singen.

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1: The Nova Rock Festival is not the only festival going down this weekend here in Austria. There's actually another one that also carries a rock in its name.
2: Das Rock im Dorf Festival im oberösterreichischen Kirchdorf an der Krems findet ebenfalls dieses Wochenende statt. Mit Acts wie Uche Jara, Bibiza, Green, Nenda, Luisa Schweig, Paula Carolina, Laurenz Nikolaus, Vicky und viele, viele mehr.
1: Yeah, and we have a pair of festival passes for the Rock im Dorf for you. All you have to do is take part in a special rock edition of the Breakfast Quiz here on the morning show.
2: Es geht um Rockmusik, aber auch um Rocks, also um Steine. Alles, was Rock sein könnte. Ihr könnt uns eine WhatsApp-Nachricht mit den Worten Ich rocke schicken und euch so fürs Quiz anmelden. Ihr müsst in 20 Minuten Zeit haben, mit uns zu telefonieren. Es ist machbar. Lass es mich so sagen.
1: Yes.
2: 0664 828 4444.
1: Yeah, send us a voice note. Ich rocke to 0664 828 4444. The quiz will then start in about 20 minutes.
2: Oder einfach schreiben. Ich rocke, reicht auch.

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4: Es ist 8.30 Uhr an diesem Mittwochmorgen und hier ist Christina Kreuz mit den FM4 News. Schönen guten Morgen.
5: Guten Morgen. Heute am 10. Juni jährt sich in Graz der schreckliche Amoklauf am Borg 3er Schützengasse zum ersten Mal. Damals erschoss ein 21-jähriger Ex-Schüler 9 Schülerinnen und Schüler sowie eine Lehrerin. Der heutige Mittwoch steht am Borg 3er Schützengasse im Zeichen des stillen Gedenkens. Annabelle Amini berichtet.
6: Es soll ein persönliches Gedenken sein. Das haben die Schülerinnen und Schüler des Borg 3er Schützengasse so gewollt, sagt Traumaexpertin Heidrun Niedermar. Sie leitet die nach dem Amoklauf eingesetzte Steuerungsgruppe.
7: Trauer ist was ganz, ganz Individuelles. Jeder trauert unterschiedlich. Manche laut, manche leise, manche nach innen, manche nach außen und das ist alles in Ordnung.
6: Unter den Trauernden gäbe es jene, die ein Jahr später
7: nichts Tröstliches in der Vergangenheit mit ihren Verstorbenen finden.
6: Und dann gäbe es jene,
7: die nicht mehr ganz so finstere Zeiten sehen, sondern sagen, wir gedenken, wir erinnern, aber es muss irgendwie noch vorwärts gehen. Ja, wir schauen in die Zukunft. Und unter diesem Spannungsfeld steht natürlich auch dieser erste Jahrestag.
6: Unter dem Titel Gemeinsam erinnern und gestärkt in die Zukunft schauen, wird heute am Borg 3er Schützengasse Raum für Erinnerung und vorsichtig auch für Zuversicht geschaffen.
5: Israels Premier Netanyahu ist laut einem Bericht zu einem eigenständigen Militärschlag gegen den Iran ohne US-Unterstützung bereit. Das berichtet der TV-Sender i24 News und beruft sich auf eine Kabinettssitzung, in der Netanyahu bekannt gab, dass das Militär möglicherweise die US-Unterstützung verlieren könne. Die Demokratische Republik Kongo verzeichnet einen starken Anstieg der bestätigten Ebola-Fälle. Die Zahl der Infektionen sei auf rund 600 gestiegen, teilt die Regierung mit. Es gibt 115 Tote, 22 Patienten hätten sich erholt. Künftig soll es mehr digitale statt gedruckte Bedienungsanleitungen geben. Darauf haben sich Europaparlament und Mitgliedsländer geeinigt. Wer trotzdem eine gedruckte Anleitung haben will, soll aber das Recht bekommen, sie vom Verkäufer einfordern zu können. Das Wetter: regnerisch und kühl ist es heute. Höchstwerte 12 bis 19 im Süden und Osten bis zu 23 Grad.
4: Vielen lieben Dank.
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8: We have a little something to give away if you are so interested. The Rock im Dorf is happening this weekend.
4: Wir haben Festivalpässe für euch, einmal zwei, und suchen Leute, die da mit uns ein kleines Rockquiz spielen wollen in ein paar Minuten.
8: 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Send us a little message. 0664-828-4444.
4: 0664 828 4444 auf WhatsApp, dass ihr mitspielen wollt, und dann spielt ihr vielleicht gleich um die Rock im Dorf Festivalpässe.

0: breakfast quiz.
1: Yes, indeed. We are playing a special edition of our breakfast quiz here on today's Rock Day here on FM4.
2: Ja, es geht um Rock im musikalischen und im wörtlichen Sinne. Also es geht auch um Gestein. Und der Manuel hat sich für dieses steinige Quiz qualifiziert.
1: Hi, good morning, Manuel.
3: Hi, good morning. Hallo, hallo.
1: Wunderbar. Manuel, you can win yourself a couple of tickets for the Rock im Dorf Festival, which will be featuring Uche Jara, Bibica, Green and many more. All you have to do, you have 60 seconds to answer as many questions as possible. You need at least 5 correct answers to win. And all the questions, remember, they are rock related. Everything clear
3: okay.
1: So far? Cool.
3: Yeah, perfect.
1: The time starts after Philip finishes reading the first question. So... Are you ready?
3: I am ready.
2: Oh, okay. In welchem Bundesland findet das Rock im Dorf statt?
3: Oberösterreich.
1: Name one member of the Flintstones, Familie Feuerstein.
3: Fred Feuerstein.
2: Was ziehst du heute an, Rock oder Hose?
3: Rock.
1: Complete the name of the famous musical The Rocky Horror.
3: Picture Show.
2: Welches Gestein ist härter, Marmor oder Granit?
3: Granit.
1: What is Dwayne Johnson's wrestling name?
3: I don't know.
2: The Rock. Wie klingst du, wenn du zu deinem Lieblingsband abrockst?
1: At this point, we're just doing it for fun, Manuel. What movie about a boxer made Sylvester Stallone famous?
3: Rocky. Mm.
2: Wer singt Shine Bright Like a Diamond?
3: Shine bright like a diamond, Rihanna.
1: Yeah. No. Do you own a diamond? Just.
3: No.
2: Hey! Ah, yeah, sehr gut.
1: And with that, well done, Manuel. You did brilliantly.
2: Yeah.
1: Phenomenal.
2: 1, 2, 3, 4, 5, 6, 7, 8 richtige. Na, 9 sogar, 9.
1: Damn, so Overachiever Award goes to you, Manuel. Thank you so much for playing along. You've got yourself 2 tickets to the Rock im Dorf Festival.
2: Vielen lieben Dank fürs Mitspielen.
3: Thank you.
2: Bleib noch kurz in der Leitung. Wir notieren noch alle Namen und viel Spaß beim Festival.
3: Super, vielen Dank. Ich werde da hingehen mit meinem jüngsten Kind, mit dem Peter, der hat sich das heuer gewünscht und das trifft sich jetzt Wahnsinn. Ja, zum Geburtstag. Ja.
2: Oh. Happy Birthday von unserer Seite auch noch einmal an den Peter.
1: Yes, brilliant, wonderful, here we
3: super.
1: Go.
3: Danke, tschüss.

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0: ja euch gefragt, dass ihr auch ein paar Songs beisteuert zu dieser Morning Show, zu dieser Rock-Playlist. Und das habt ihr wirklich in Massen gemacht. Danke für alles. Wir können gar nicht alles spielen, aber wir werden das einfach weiter delegieren. Aber wir haben uns bemüht und sehr viel schon rausgegriffen und haben jetzt noch einen Song für euch. Also ja. Den jemand
1: for
0: geschickt hat.
1: Someone who goes by the name of Bonzo, which is a great name. This is, we got REM. What's the frequency, Kenneth? Now, who the fuck is Kenneth is the real question.
0: Und die Frequency ist FM4.
1: Ja. Yeah,
0: totally. Alle Fragen, eigentlich alle Fragen beantwortet.
1: Easy, that's all that we care about. Here it is.

0: o'clock.
1: Rocks. Und die Uhr auf der Novarock-Uhr steht derzeit bei Anreisetag. Heute ist Anreisetag. Tausende, ach was sage ich, Millionen, wenn nicht sogar Billionen, sind auf dem Weg zu den Pannonia Fields im Burgenland heute, weil das Novarock geht so richtig los. Das Musikprogramm startet dann morgen.
2: Ja, people who are camping in tents are heading there today. People who are there in campervans and trailers got to go yesterday. They actually got to get there a little bit earlier than planned because of the rain. And so, yeah, while the sun was still shining, people got there. It was a good time. For the people who are arriving to camp in tents, you should probably show up öffentlich. You can go by bus or by train. There is a Fahrplan online. Yeah.
1: Absolut. Jetzt ist die Wettervorhersage wechselhaft, rocky, um beim heutigen Tagesmotto zu bleiben.
2: Wow.
1: Aber die gute Sache ist, ihr könnt euch vorbereiten und wir helfen euch dabei. Deshalb hat Barbara Köppel ein paar Tipps für euch für ein perfektes Novarock-Erlebnis.
3: Das sind die besten Tage im Jahr.
4: Ladet euch am besten jetzt schon die Novarock-App runter. Da gibt's den Geländeplan und Infos über mögliche Timetable-Änderungen oder Unwetterwarnungen. Sollte es dazu kommen, befolgt unbedingt die Anweisungen des Sicherheitspersonals.
5: Wollsocken sind die besten Sachen, was man haben kann. Dadurch sind die Füße immer trocken.
4: Einpacken solltet ihr dann so Dinge wie Gummistiefel, Regenjacke und Ohrenstöpsel. Zu Hause lassen solltet ihr Gaskartuschen, Bierkisten und Griller. Die stehen in der Grill and Chill Area zur Verfügung.
6: Geile Zeit am Campingplatz und geile Zeit bei den Konzerten.
4: Nicht erlaubt sind außerdem einschlägige Fahnen, Haustiere, Kinder unter 8 Jahren und Drohnen. Das Festivalgelände ist nämlich eine polizeilich überwachte Drohnenverbotszone. Es drohen Strafen von bis zu 30.000 Euro. Bargeld werdet ihr auch nicht brauchen. Das Novarock ist ein Cashless-Festival. Ihr ladet Guthaben auf euren Chip und bezahlt damit alles, was ihr im Festival braucht. Auf euren Cashless-Chip könnt ihr euch auch das Getränkepfand rücküberweisen lassen. Wer einen vollen Müllsack abgibt, erhält außerdem einen 5-Euro-Gutschein fürs nächste Early-Bird-Ticket.
7: Wir wollen Spaß haben.
4: Außerdem gibt es am Gelände Infrastruktur für Menschen mit Behinderung, einen Supermarkt mit Gratis-Periodenprodukten und, falls euch die Akkus ausgehen, könnt ihr euch Powerbanks und Powerstations ausborgen. Fühlt ihr euch belästigt oder bedroht, erhaltet ihr Soforthilfe, wenn ihr an der Bar einen Angel Shot bestellt.
8: Fühlst du dich hier wohl?
4: Außerdem gibt es einen Festival-Notruf unter 0677 619 44752. Speichert euch die Nummer am besten ein.
9: Hey, hallo, wir sind da, Novarock.
4: Also, prepare for the worst, but hope for the best. Und dann kann es auch schon losgehen. Schmiffi eröffnet das Novarock Festival am Donnerstag um 13.15 Uhr auf der Red Stage.

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1: Es ist 9.30 Uhr an diesem Mittwochmorgen und hier ist Christina Kreunz mit den FM4 News. Schönen guten Morgen.
2: Guten Morgen. Heute ab 10 Uhr präsentiert SPÖ-Finanzminister Markus Matterbauer im Parlament die Pläne für das Doppelbudget 2027-2028. Christoph Danninger aus der Wirtschaftsredaktion, was ist denn da heute zu erwarten?
3: Die Eckpfeiler sind bereits durchgedrungen. Der Staat muss sparen, um das Budgetdefizit in den Griff zu bekommen. Insgesamt geht es in diesem Doppelbudget um Maßnahmen in der Höhe von 5 Milliarden Euro. Pensionistinnen und Pensionisten bekommen zum Beispiel keinen kompletten Teuerungsausgleich. Niedrigverdiener sowie Teilzeitkräfte werden stärker zur Kasse gebeten. Fast alle Ministerien müssen einsparen, so werden etwa wieder Bahnprojekte verschoben. Eine große Entlastung gibt es hingegen für Unternehmen. Die Lohnnebenkosten sollen gesenkt werden, um die Wirtschaft anzukurbeln.
2: Berichtet Christoph Danninger. Heute jährt sich der Amoklauf am Grazer Borg Dreier Schützengasse zum ersten Mal. Vor einem Jahr schoss ein 21-jähriger Ex-Schüler im Schulgebäude 9 Schülerinnen und Schüler sowie eine Lehrerin. Der Jahrestag steht in der Schule im Zeichen des stillen Gedenkens. Wegen des Abschusses eines US-Hubschraubers durch den Iran haben die USA Vergeltungsangriffe auf den Iran durchgeführt. US-Präsident Trump hatte zuvor erklärt, die Vereinigten Staaten müssten gezwungenermaßen auf den iranischen Angriff reagieren. Der Iran reagierte wiederum mit Gegenangriffen auf US-Stützpunkte in der Region. Das US-Repräsentantenhaus hat ein 70 Milliarden Dollar schweres Gesetz zur Finanzierung der Einwanderungsbehörden verabschiedet. Dadurch wird die Einwanderungs- und Grenzbehörde ICE sowie die Grenzschutzbehörde Border Patrol bis zum Ende der Amtszeit von Präsident Trump finanziert. Die Verabschiedung beendet eine langjährige politische Blockade, die zu einem 76-tägigen teilweisen Regierungsstillstand des Heimatschutzministeriums geführt hatte. Das Wetter regnerisch und kühl ist es heute. Die Höchstwerte 12 bis 19 im Süden und Osten bis zu 23 Grad.
1: Danke, Christina.
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0: with any genre of music. To the people who don't necessarily listen to it, who aren't super big fans of it, it can be hard to understand the fascination or the hype behind it.
1: Ja, heute auf FM4 sprechen wir anlässlich des Nova Rock Festivals über Rock und haben den ganzen Tag unter das Motto FM4 Rocks gestellt. Und genau deshalb wollten wir aber auch mal rausfinden, was gibt Rockmusik eigentlich euch Hörerinnen und Hörern so?
2: Rockmusik gibt mir so den Sinn am Leben wiederzuerkennen. Also ich finde mich voll viel in der Lyrics wieder selber.
3: Es hilft mir einfach bei vielen Sachen Momenten durch, ne?
4: It make me feel better, happier, it make my day.
5: Es ist einfach ein Genre, in dem man sich selber auch sehr ausleben kann, vor allem mit dem Kleidungsstil und sowas, das gefällt mir sehr.
6: Rock ist für mich irgendwie eine gewisse Identität auf jeden Fall. Und man kann auch, wenn man selber spielt, sich selbst mit der Musik verwirklichen.
7: It makes me feel I'm not alone. Yeah, I'm like a part of community.
8: Die Rock-Community ist eine der besten, die es halt irgendwie gibt, die freundlichsten. Man ist immer gut aufgehoben, man fühlt sich immer gut mit den Leuten. Gutes Gefühl einfach allgemein.
9: For me, like when I listen to it, it's a lot of times like it helps me adjust my attitude if I'm having a bad day or if I need to like get a different perspective, it's good for that and just kind of grounding me.
10: Basically, it lets me be myself.
11: Glücksgefühle.
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0: Salo with Philip's favorite bird. Ich streichle Tauben.
1: Weißt du, wer mein favorite bird is? Steve Krillbird.
0: Okay. That was almost, you almost tapped into problematic territory, but you saved it. Well done. Steve Krilly, coming up next. Because if you call a woman, I thought you were going to say me, but if you call a woman a bird, it's sort of informal, but a bit derogatory. So glad you didn't. Steve Krillbird. Next to you on FM4.
1: Wir hören uns morgen wieder auf 6. Ich habe jetzt Emily einfach nur angeschaut. Das macht sie sehr nervös. I love it.
0: I don't like this. Yep, that's what that is. Bye, see you tomorrow.
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0: Yeah, Rock Tag on FM4. And up next, one of the most exciting bands from New Zealand. They come out with some really good stuff and they pretend that they make it up as they go along. 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

0: erst, schau, was ich gefunden habe. Einen ganz speziellen Rock. Ja!
1: Es ist einfach verrückt sein ein bisschen.

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2: Liebe Hörerin, lieber Hörer, der Alexander schreibt: Lieber Ombudsmann, ich wollte am Wochenende zum Novarock, aber meine Eltern sagen, ich darf erst, wenn ich mein Referat fertig habe für den Projektunterricht. Das Blöde, ich habe bei der Einteilung gefehlt und jetzt muss ich eines über Pascal machen, weil kein anderes Thema mehr übrig war. Ich kenne den aber nicht und die anderen in der Klasse auch nicht. Warum muss ich über den was erzählen? Ich habe keine Ahnung, wo ich anfangen soll. Lieber Alexander, ja, so geht Bildung aus, fort, dass man von Sachen oder Personen erfährt, etwa Blaise Pascal, von denen man bisher ungenetzt geblieben ist. Daran ist grundsätzlich wenig auszusetzen und lohnt sich sogar oft. Natürlich ist es im Jahr 2026 fragwürdig, Verbote anzuwenden, um Lernerfolg zu befeuern, zumal die Agenten großer Sprachmodelle mühelos irgendwas daherbalabern, das den Anforderungen eines durchschnittlichen Projektunterrichts genügen dürfte. Ein bisschen muss man trotzdem aufpassen, weil einerseits raten sie gern zum Suizid und geben ohne weitere Schützenhilfe vor Amokläufen. Andererseits gelingen Referate besser, wenn man Witze einbaut. Und da sind Chatbots komplette VersagerInnen. Aber dafür hast mich, lieber Alex, es gibt sogar einen sehr guten Witz, in dem Herr Pascal vorkommt. Obacht, Albert Einstein, Isaac Newton und Blaise Pascal spielen Verstecken. Während Einstein einschaut, sucht sich der Pascal ein Versteck. Newton aber bleibt stehen, nimmt eine Kreide, zeichnet ein Quadrat, dessen Seiten einen Meter lang sind und stellt sich in das Quadrat hinein. Als Einstein sich umdreht, ruft er: Ha, ich hab dich gefunden, Newton. Drauf: Newton? Falsch, ich bin nicht Newton, sondern Pascal. Ja, lieber Xandi, durchschlagender Erfolg im Projektunterricht ist garantiert. Mithin viel Vergnügen auf den Pannonia Fields und Servus.
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1: Der Modedesigner Malcolm McLaren wird dank seiner frühen Zusammenarbeit mit den New York Dolls Mitte der 70er Jahre zum Manager der Sex Pistols. Er schmeißt Wally Nightingale raus, weil der seiner Meinung nach nicht zum Image der Band passt. Zwei neue charismatische Antihelden müssen als Aushängeschilder gefunden werden und sie heißen John Lydon alias Johnny Rotten und John Simon Ritchie alias Sid Vicious. Eine Band also, die schon zu Beginn der Karriere gespalten gewesen ist. Und tatsächlich sollten die Sex Pistols nur ein Album veröffentlichen. Nevermind the Bollocks, Here's the Sex Pistols ist 1977 erschienen. Ein Jahr drauf verkündet Johnny Rotten den Breakup der Band live on stage. Über die Jahre sollten sich die Sex Pistols immer wieder neu zusammenfinden. Das aktuelle Line-up besteht aus Gründungsmitgliedern Steve Jones und Paul Cook, Glenn Matlock am Bass und dem 30 Jahre jüngeren Frank Carter an den Vocals.

Die Reunion der Sex Pistols ist kompliziert. Johnny Rotten nennt sie eine Karaoke-Band und tourt stattdessen mit seinem Projekt Pill. Die anderen spielen seinen Impact auf Songwriting der Band ein bisschen herunter. Und das ist auch für Fans schwierig. Einerseits begrüßen manche das Ausscheiden des in den letzten Jahren durch politische Statements auffällig gewordenen Johnny Rotten. Er unterstützt beispielsweise Donald Trumps politische Karriere und hat ihn als The Sex Pistols of Politics bezeichnet. Andererseits haben viele ein Problem damit, dass da jemand Lieder eines anderen auf der Bühne singt, der noch gar nicht geboren gewesen ist, als God Save the Queen rausgekommen ist. God Save the Queen, the fascist regime. Aber vielleicht ist gerade das Punk. Eine nicht einfach zu verstehende Band mit ihrer nicht einfach zu verstehenden Bandgeschichte, die auch 50 Jahre nach ihrem größten Erfolg weiter provoziert. Oder vielleicht ist es auch alles einfach wie der Titel eines Films des Regisseurs Julian Temple über die Sex Pistols. The Great Rock'n'Roll Swindle. Der große Schwindel, die größte Hochstapelei des Rock'n'Roll. Sex Pistols ohne Johnny Rotten, dafür mit Frank Carter, spielen am Donnerstag, den 11. Juni um 19.50 Uhr auf der Blue Stage am Nova Rock.

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0: Dora Char, it's random. Ihr hört FM4, unsere Sendung steht heute ganz im Zeichen des Rocks. Viele von euch werden vielleicht schon bei der Anreise zum Nova Rock sein, nach Nickelsdorf. Auf dem Pannonia Fields findet dort morgen bis Sonntag das größte Rockfestival Österreichs statt. Also, deshalb hier euer Soundtrack für die Anreise und auch für alle anderen, die Rocksongs lieben. Und da ist natürlich die Frage, welcher Song darf heute eurer Meinung nach nicht fehlen? Also welchen Rocksong muss unbedingt in unsere Playlist? Am besten ihr schickt mir eine Sprachnachricht.
1: Hallo.
2: Hallo.
1: Hallo.
2: Ja, hallo FM4.
3: Hallo Leute.
4: Schick uns eine WhatsApp-Sprachnachricht an 0664 828 4444.

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1: 0664 828 4444. Und meiner Meinung nach darf an so einem Rocktag dieser legendäre Song nicht fehlen. Soundgarden, Black Hole Song.

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Ey, was für ein Song, Sam Fender. Letztes Jahr live gesehen, rockt auch auf der Bühne wirklich großartig. Apropos rockt, ihr hört FM4 Rocks und ich habe euch aufgerufen, mir Sprachnachrichten zu senden, wenn ihr meint, dieser Song muss unbedingt in unsere Rock-Playlist. Und schon früher hat uns der Raffi geschrieben. Er schreibt, hallo, mein über alles geliebter Lieblingsradiosender, schreibt er wirklich so, wollte euch mal danken, was ihr für die österreichische Musikszene macht, das ist so wichtig. Gerne, lieber Raffi. Und im Rahmen des heutigen Tages fände ich es cool, wenn ihr Perfect World von Billy Talent spielen könnte. Machen wir. Here it is.

0: Gossip mit Heavy Cross. Eine Band, die bei einem FM4 Rocks Tag wie heute nicht fehlen darf, finde ich zumindest, es ist Muse. Die bringen Ende Juni ihr neues Album heraus und die erste Single daraus ist so ein massives und massiv gutes Rockbrett geworden, dass ich mich auf das neue Album schon richtig freue. Die Nummer, die nennt sich Cryogen und die gibt's ganz gleich hier zu hören.
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0: Andermals mit leeren Flaschen, und leere Flaschen wird es viele geben nach diesem Novarock-Wochenende. Heute ist der Anreisetag für das großartige Line-Up Volbeat, The Cure, Iron Maiden, Bring Me the Horizon, Sabaton, Papa Roach und viele, viele mehr. Am besten reist ihr öffentlich an. Die ÖBB führen Sonderzüge zum Novarock. Und auch wenn das Wetter durchwachsen werden sollte. Barbara Köppel hat hier ein paar Tipps für euch.
1: Sind die besten Tage im Jahr.
2: Ladet euch am besten jetzt schon die Novarock-App runter. Da gibt's den Geländeplan und Infos über mögliche Timetable-Änderungen oder Unwetterwarnungen. Sollte es dazu kommen, befolgt unbedingt die Anweisungen des Sicherheitspersonals.
3: Wollsocken sind die besten Sachen, was man haben kann. Dadurch sind die Füße immer trocken.
2: Einpacken solltet ihr dann so Dinge wie Gummistiefel, Regenjacke und Ohrenstöpsel. Zu Hause lassen solltet ihr Gaskartuschen, Bierkisten und Griller. Die stehen in der Grill-and-Chill-Area zur Verfügung.
4: Geile Zeit am Campingplatz und geile Zeit bei den Konzerten.
2: Nicht erlaubt sind außerdem einschlägige Fahnen, Haustiere, Kinder unter 8 Jahren und Drohnen. Das Festivalgelände ist nämlich eine polizeilich überwachte Drohnenverbotszone. Es drohen Strafen von bis zu 30.000 Euro. Bargeld werdet ihr auch nicht brauchen. Das Novarock ist ein Cashless-Festival. Ihr ladet Guthaben auf euren Chip und bezahlt damit alles, was ihr im Festival braucht. Auf euren Cashless-Chip könnt ihr euch auch das Getränkepfand rücküberweisen lassen. Wer einen vollen Müllsack abgibt, erhält außerdem einen 5-Euro-Gutschein fürs nächste Early-Bird-Ticket.
5: Wir wollen Spaß haben.
2: Außerdem gibt es am Gelände Infrastruktur für Menschen mit Behinderung, einen Supermarkt mit Gratis-Periodenprodukten und, falls euch die Akkus ausgehen, könnt ihr euch Powerbanks und Powerstations ausborgen. Fühlt ihr euch belästigt oder bedroht, erhaltet ihr Soforthilfe, wenn ihr an der Bar einen Angel Shot bestellt.
6: Fühlst du dich hier wohl?
2: Außerdem gibt es einen Festival-Notruf unter 0677 619 44752.
0: Und alles Weitere, was ihr zum Novarock wissen müsst, findet ihr auf fm4orf.at. Zum Beispiel auch, wann diese Herren hier spielen. Offspring hier mit Self-Esteem. Ah.

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0: Franz Ferdinand, Love Illumination.
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0: Anlässlich vom Nova Rock Anreisetag heute spielen wir nicht nur laute Rockmusik, lassen die Gitarren feedbacken, das Schlagzeug ballern. Wir möchten heute auch alle Facetten von Rockmusik in den Mittelpunkt drücken und haben uns umgehört, in welchen Situationen hört ihr so Rockmusik?
2: Eigentlich immer. Immer. Zu jeder Tageszeit. Immer, wenn ich gut gelaunt bin oder traurig bin. Immer.
3: Für mich ist das ja meistens in emotionalen Situationen. Wenn ich belastet bin, wenn ich überfordert bin.
4: Hauptsächlich, wenn wirklich emotional, sei es wirklich traurig, sei es wirklich wütend, aber eigentlich auch immer, wenn ich irgendwie Energie brauche.
5: Anytime I want to clear my head, basically.
6: For example, make some cleaning.
7: Meistens beim Autofahren, einfach in die Arbeit.
8: Beim Lernen, wenn ich irgendwas in der Schule machen muss. Beim Schlafen manchmal. Also überall eigentlich.
9: Die

0: Die Breeders mit Cannonball. Ihr hört Sounds Like Rock hier, also FM4 Rocks heute am Mittwoch, am Anreisetag für das Nova Rock. Und ich habe ja gesagt, ihr könnt uns Sprachnachrichten auf WhatsApp hinterlassen, welcher Rocksong in unserer Playlist für euch heute nicht fehlen sollte. 0664 8284444. Und hier ist auch schon einer dieser Wünsche.
1: Hallo, hier ist der Alexander und ich finde Sex on Fire von Kings of Leon sollte auf keiner Rock-Show nicht drauf sein. Das würde mich freuen.

Sex on Fire, die Kings of Leons, die kommen übrigens nach Österreich. In knapp 2 Wochen, am 23. Juni, werden sie in der Wiener Stadthalle spielen und im Vorprogramm zu sehen Kari Kari. Das wird ein schöner Abend. Das sind hier jetzt Klänge aus Österreich, Salami-Rekorder und der High Five Phonos mit Eyeliner.

0: Hier mal sanftere Rockklänge hier von Snail Mail, My Maker. Das ist FM4 Rocks heute am Mittwochnachmittag mit Andreas Gschettner-Brugger. Und gleich geht's hier weiter mit den Bates mit Take Me Out.
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0: Das sind die Incredible Staggers mit Wild Teens und wir werden heute uns mal daran wagen, eine Definition für Rock'n'Roll 26, eine Standortbestimmung zu machen. Und wenn man nämlich über aktuelle Rockmusik spricht, dann muss man auch über Female- und Flinterrock sprechen. Denn einer der innovativsten Rockmusik kommt von Bands wie St. Vincent, Wet Leg, Lambrini Girls, Emil and the Sniffers und aus Österreich Sodel, Lovehead und My Ugly Clementine, um nur einige zu nennen. Eine zentrale Figur des neuen Rockverständnisses ist die Französin Jenny Beth. Sie ist Schauspielerin, Autorin und Musikerin und hat zunächst mit der Post-Punk-Band Savages für Furore gesorgt und seit zwei Alben ist sie solo unterwegs. Ziemlich kompromisslos Industrial Rock hört man da auch durch alle Nine Inch Nails und ein Typ von Nine Inch Nails hat auch mit ihrem Debüt Album zu tun. Das neueste Werk nennt sich You Heartbreaker You, ist vor einem Jahr erschienen und Christian Lehner von FM4 war höchst angetan.
1: This is something that screams into my face and I say, yes, thank you, kick my ass.
2: Okay, that's the best album review I've ever heard so far. I wanted to make a record that would be radical, that would be one directional, sincere, brutal and not watered down.
0: Und so klingt das dann. Hier ist Jenny Beth mit Broken Rib.

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0: Musik aus Österreich hier am Rocktag, das war ein Ivory mit You Let Me Down. Diesen Samstag könnt ihr auf den Pannonia Fields Götter sehen. Oder besser gesagt Heavy-Metal-Titanen. Denn Iron Maiden werden auftreten am Headliner-Slot am Nova Rock am Samstag. Und jeder hat ja so seine persönliche Geschichte, wenn er ein Iron Maiden-Fan ist. Meine war 1988 im Eishockeystadion in Innsbruck, die Seven Son of the Seven Son Tour, mein erstes Rockkonzert, werde ich nie vergessen. Aber auch mein lieber Kollege René Froschmeier hat so seine Momente mit den Heavy-Metal-Göttern Iron Maiden.
1: Über ein halbes Jahrhundert stehen Iron Maiden schon auf der Bühne. 17

0: ein Studioalbum auf dem Buckel und ein Hals umhängt mit unzähligen Platin- und Goldschallplatten. Iron Maiden, das war eine Band, die war für mein 13-jähriges Ich enorm wichtig. Das war eine Band, die mir die Welt, die Tür geöffnet hat zu harter, dunkler Musik. Iron Maiden, das sind für mich Heavy-Metal-Götter. Auch nach 51 Jahren auf der Bühne reißt der Hype um die Band nicht ab. Konzerte und Touren sind ratzfatz ausverkauft. Und auf den Straßen sieht man auch 2026 noch Iron Maiden Bandshirts. Das liegt neben den sehr ikonischen Albumcovers ziemlich sicher auch an der Authentizität der Band, so Leadsänger und Frontman Bruce Dickinson.
1: We still play all the songs in the original key. We don't detune, we don't do anything like that on any of the songs. And this guy was saying, he said, oh yeah, but he said, you know, you've been going around for years, you know, I mean, all these bands now, they all detune, you know, and they all use backing tracks, and they all use, I said, okay, stop right there. We're not going to do that, because it's not authentic, it's not real. If I can't do it the way I should be doing it, I shouldn't be doing it at all.
0: Iron Maiden ist eine Band, die liefern auch in Zeiten hoher Inflation. Flugzeuge crashen auf die Bühne, Flammen, Feuerwerk, riesige Kreaturen und das Centerpiece ist Bruce Dickinson, dem man seine lange Musikkarriere nicht ansieht, was man jedoch sieht, das Feuer in seinen Augen.

0: Die Thirsty Eyes mit Sleuth Child hier in FM4 Rocks heute am Mittwochnachmittag mit Andreas Gstettner-Burger. Noch eine knappe halbe Stunde haben wir, bevor hier ein Wechsel am Mikrofon stattfindet. Und gleich hier kommt für den Daniel Santigold, weil für ihn gehört das zu einer guten Rock-Playlist dazu. Der Song Say Aha für den Daniel kommt hier gleich.
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0: Das sind die Gitarren der Wiener Punk- und Rockband Leftovers. Die haben sich ja ein großes Fanpublikum erspielt. Und aber nicht nur das, sondern sie werden wohl ihre größten Auftritte jetzt spielen, denn die Toten Hosen veröffentlichen ihr letztes Album und gehen auf Abschiedstour. Und im September spielen sie im Ernst-Happel-Stadion in Wien. Nächstes Jahr dann Konzerte unter anderem in Graz und Deutschland. Und davor auf der Bühne die Leftovers aus Wien, auch in den Terminen in Deutschland als Vorband. Das wird ein Rockfest werden. Anlässlich unseres FM4 Rocktages wollten wir von Leon von den Leftovers wissen, welchen Song er sich für diese Playlist heute wünscht.
1: Hey, was geht ab? Hier ist Leon von den Leftovers. Ihr hört FM4 Rocks und ich habe einen Song für euch, nämlich Got You von Amyl & The Sniffers. Weil es ist ein Liebeslied, aber es ist auch aggro und das ist geil. Bussi.

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0: Ist tough mit I Found You. Und ich bin schon am Ende, Andreas Gschettner-Brugger überlässt hier jetzt diesen Mikrofonsplatz für Robin Brook.
1: Yes.
0: And you're also, also du bist auch ein Rock'n'Roll-Freundin, eine Freundin des Rock?
1: I would say so, yeah. More of a classic rock gal. Haven't been keeping up as much with like current rock, but I'm a rock fan.
0: Okay, sure. Was meinst du mit Klassik? So,
1: Talking Heads. Primarily, which is what we
0: Rolling
1: are right
0: Stones
1: now.
0: Oder
1: oh, yeah.
0: Yeah?
1: Rolling Stones. Really? Oh, yeah. All those.
0: Maybe we hear something of that in your show.
1: You will, in fact. And I'm very excited.
0: I'm looking forward to another 3 hours of rock and roll. Ich freue mich darauf. Ich darf jetzt auch noch eine Nummer spielen, die ich mir gewünscht habe für diese Rock-Playlist, nämlich einer meiner absoluten favorite Bands lange Zeit, Motorcycle aus Norwegen. Die haben das Album Blizzard 1996 herausgebracht. Für mich damals ein extrem wichtiges Album, ein wunderschönes Gitarrenspiel. Hört selbst, das ist Sinful Windborn.

0: La Feminine from Vienna with a tune called V.S. Ist. I'll tell you, V.S. Ist.
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3: Ich habe eigentlich vier, die ganz oben sind. Blue Oyster Cult mag ich sehr. Nazareth. Black Sabbath. Und Scorpions. Die sind sehr hoch bei mir.
4: Das ist immer so ein bisschen ein Streitthema, ob es Rock oder Metal ist, aber ich würde sagen Ghost.
5: Noch nicht so viel bei Rock, hat dann mit Linkin Park angefangen, aber ich bin sehr viel auch mit Skillet unterwegs und jetzt durch ihn Richtung Nirvana und Soundgarden so ein bisschen.
6: Ja, Soundgarden.
5: Soundgarden auch schon mehr, ja.
7: Ich würde mit jetzt gerade Billy Talent gehen.
8: Billy Talent, genau.
9: Aside from Linkin Park, I like Metallica.
10: Also Linkin Park, of course.
5: Linkin Park, deshalb bin ich hier.
0: Linkin Park, deshalb sind wir auch hier. 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
1: Ich glaube, es ist einfach allgemein immer drin. Ich glaube, es ist so eine Attitüdengeschichte. Leute verkaufen das gerade ein bisschen als Look und als Fashion. Und das ist auch wieder so ein bisschen Problem. Das ist immer, wenn man eigentlich daherkommt, wenn man eigentlich eine Indie-Band ist und das schon seit 20 Jahren Indie-Band und Rock-Band automatisch ist, fühlt es sich manchmal so an, als man wird teilweise nicht so gelesen, obwohl man eigentlich die größte Rockband wäre. So, weil dann einfach so was wie, auch lustig jetzt Charlie XCX halt um die Ecke kommt und sagt, Rock Music it is.
2: Es kommt jetzt wieder überall, ja.
1: Ja, genau. Und ich meine, Maneskin und so, das habe ich auch alles schon sehr komisch gefunden. Für mich persönlich hat sich das schon so falsch angefühlt. Ja, wie so eine Motto-Party. Also ich glaube eher an die Idee des Lebensgefühls, des größer Denkens und weniger an den Look.
0: Anyone who's ever been covered in mud in the musical trenches at Nova Rock will probably agree it's not about the look, it's about the sound in radio and in rock. 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

0: 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Currently not releasing music, but certainly not forgotten. Robin Brooke is here pushing the faders this afternoon for FMFIA Rocks. It's good to still appreciate, I think, the time spent listening to good bands, good music, even if a band or someone has to take a brief break, don't we think?
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1: Grüß die FM4, hier ist der Hubert aus München. Nachdem ich seit Wochen wegen einer in die Hose gegangenen OP rumhänge und warte, bis ich wieder fit bin und arbeiten kann, wechsle ich mir die Zeit hier ab zwischen FM4, M94.5 und Radio Tres aus Spanien. Ich würde mir von euch wünschen, dass ihr was von New Model Army spielt. Die sind schließlich absolute Urgesteine des Rock oder eigentlich ja eher des Punk, Post-Punk. Aber egal. Und vor allen Dingen ihre Texte und Lieder sind, obwohl sie uralt sind, so aktuell wie nie. 51st State of America ist brandaktuell und alle anderen auch. Und im Erstarken der ganzen furchtbaren Rechten überall würde ich mir von euch das Lied My Country wünschen.
0: Urgesteine des Rocks. 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

0: Hang Me Up to Dry from the Cold War Kids.
1: Please bring me the horizon.
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0: 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Bring Me the Horizon are pretty well known for their over-the-top, high-energy live shows. But what else should you know? 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
4: Bring Me the Horizon haben sich im Jahr 2004 im nordenglischen Sheffield gegründet. Den Namen haben sie aus einem Film. Now Bring Me the Horizon, sagt Captain Jack Sparrow im 2003er Film Fluch der Karibik.
5: Bring Me That Horizon.
4: Bring Me The Horizon sind eine der größten Rockbands Englands. Über 5 Millionen verkaufte Alben haben sie. Den Brit Award für den besten Rock Act im Jahr 2024, zwei Grammy-Nominierungen und letztes Jahr eines der größten Konzerte ever als Headliner bei den legendären britischen Reading und Leeds Festivals. Ollie Sykes, der Vokalist von Bring Me The Horizon, sorgt auch immer wieder für Kontroversen und seltsame Stories. Im Jahr 2016 zum Beispiel mit der Band Coldplay. Bei der Awardshow des britischen Musikmagazins NME ist Ollie Sykes bei seiner Live-Performance auf den VIP-Tisch der Band rund um Chris Martin geklettert, woraufhin der scheppernd zusammengebrochen ist. Manche haben dahinter ein Statement vermutet. Ollie Sykes selber sagt, das wäre einfach nur Zufall gewesen, dass er gerade auf den Coldplay-Tisch geklettert ist. Neben Skandalen ist Ollie Sykes auch ein Business-Typ. In seiner Heimatstadt Sheffield gehört ihm ein renoviertes viktorianisches Gebäude namens Temple of Fun. Dort gibt's neben einer Konzertlocation auch ein veganes Restaurant, eine Bar und eine Spielhalle. Daneben gehört ihm auch das Fashion-Label Drop Dead. Oasis sind auch Fans von Bring Me The Horizon. Als die letztes Jahr ein Cover vom Song Wonderwall veröffentlichen, hat Liam Gallagher Folgendes zu sagen. I fucking love it! Na bitte, wenn das kein Rock'n'Roll-Ritterschlag ist. Bring Me The Horizon spielen als finaler Headliner am Nova Rock am Sonntag, den 14. Juni um 21.45 Uhr.
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0: 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Coming up next in just a couple minutes is one of the greats of classic rock. Maybe you can guess. I'll give you a hint. Qu'est-ce que c'est?
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1: Jetzt ist es offiziell. Rock is back. Und wir sagen das nicht nur, weil morgen die diesjährige Ausgabe des Nova Rock Festivals im Burgenland beginnt. Das US-Branchenblatt Billboard Magazine hat vor 2 Wochen verkündet: Save the Eye Roll, Rock'n'Roll is back and all over the charts. Und dieses Comeback des Rock'n'Roll mit diversen Zahlen und Daten belegt. Ja, es gibt sie. Viele junge Acts, die mit Rockmusik Schlagzeilen machen. Eka Wendel, Youngblood, Gies und selbst Popstar Charlie XCX erklärte kürzlich: I think the dance floor is dead, so we're now making rock music. Was ist da dran? FM4-Musikjournalist Christian Lehner, der hat 3 Thesen aufgestellt, warum der Pop-Dinosaurier Rock'n'Roll wieder zurück ist.
2: These 1.
3: Der ewige Kreislauf des Pop. Wie jedes große Genre erlebt auch Rockmusik alle 10 bis 15 Jahre ein Revival. Die letzte Dekade dominiert haben Hip-Hop, Dance und Female-Pop. Jetzt ist wieder der Rock'n'Roll am Zug. Popstars wie Olivia Rodrigo und Charlie XCX hängen sich Gitarren um. Und Rock-Bubis wie Sombre und Youngblood klettern die Charts hoch. Von Country bis Dance, in fast allen Genres hört man derzeit Stromgitarren, sogar in den Tracks von Hip-Hop-Acts wie Little Sims oder Vince Staples. Auch in der Mode sind Indie-Sleeves und Lederjacken zurück. Rock ist Pop, Pop ist Rock.
2: These 2.
3: Rock gegen KI. Kaum ein Pop-Thema hat im vergangenen Jahr die Gemüter so erregt wie die künstliche Intelligenz. KI-Musik flutet die Streaming-Portale, so wie die Songs der KI-Band The Velvet Sundown.
4: Dust on the wind, boots on the ground, smoke in the sky, no peace found.
3: Da bei den meisten Streaming-Anbietern KI-Labels fehlen, merken UserInnen oft nicht, dass ihnen KI-Musik vorgesetzt wird. Der Frust von Fans, aber auch MusikerInnen ist groß. Groß daher auch der Hunger nach Songs, die von Menschen gemacht werden. Vorhang auf für den guten alten Rock'n'Roll, den Bandgedanken und die Live-Show. Schwitzen und über die Bühne stolpern hat man noch keine KI gesehen. Und den Sound der Band Anjin de Poitrine, die Anfang des Jahres viral gegangen ist, diesen Sound werten viele MusikkritikerInnen als Statement gegen KI. Die aberwitzigen Gitarrenläufe des Math-Rock-Duos aus Kanada stehen für Spielfreude und Kreativität, wie sie die KI von sich aus nicht hinbekommen würde. Die Frage ist bloß, wie lange noch?
2: These 3.
3: Rock ist Flinter. Rockmusik war bis auf wenige Ausnahmen immer eine Männerdomäne. Seit einigen Jahren ändert sich das. Rockmusikerinnen wie St. Vincent, Amy Taylor oder die Band The Last Dinner Party geben nun den Ton an. Sie haben nicht nur die Art verändert, wie Rock gespielt wird, auch die Themensetzung ist anders, offener und diverser geworden. So ist etwa queere Lust dazugekommen zum Hetensex.

0: hier noch ein paar Namen, die aktuell den Rock'n'Roll mit ihren neuesten Releases nach vorne bringen. Eka Vandal, Olivia Rodrigo, Violet Grohl, My Ugly Clementine, Dice Bits, Sophia Isella, Lovehead, Lambrini Girls und.
1: Rock is back. Wieder einmal. Hier ist Violet Grohl. Ja, die Tochter von Dave mit 595.

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1: Die Sex Pistols, die spielen diesen Donnerstag am Nova Rock, eine der einflussreichsten Punkbands aller Zeiten. Aber nicht alle sind begeistert von der aktuellen Besetzung und dem jetzigen Sänger. Anstelle der legendären Stimme von John Lydon alias Johnny Rotten ist 2026 der englische Musiker Frank Carter von Frank Carter and the Rattlesnakes der Sänger der Sex Pistols. Aber wer sind die wahren Gründungsmitglieder der Sex Pistols? Die Geschichte der Band, die ist kompliziert, weil die Band wurde ursprünglich 1972 in London von Wally Nightingale an der Gitarre, Paul Cook als Drummer und Steve Jones an den Vocals unter dem Namen The Strand gegründet. Also nicht von den beiden heute bekanntesten Sex Pistols, Sid Vicious und Johnny Rotten. Paul Cook und Steve Jones spielen übrigens heute noch in den Sex Pistols. Mitte der 70er Jahre, da ist das Bekleidungsgeschäft von Malcolm McLaren und Vivian Westwood, eine Boutique namens Sex, ein beliebter Treffpunkt in London gewesen. Und genau dort sind die Sex Pistols, wie wir sie heute kennen, geboren. FM4's Christoph Seppin fasst kurz zusammen, wie Malcolm McLaren die Sex Pistols, wie wir sie heute kennen und verehren, geprägt hat.
2: Der Modedesigner Malcolm McLaren wird dank seiner frühen Zusammenarbeit mit den New York Dolls Mitte der 70er Jahre zum Manager der Sex Pistols. Er schmeißt Wally Nightingale raus, weil der seiner Meinung nach nicht zum Image der Band passt. Zwei neue charismatische Antihelden müssen als Aushängeschilder gefunden werden und sie heißen John Lydon alias Johnny Rotten und John Simon Ritchie alias Sid Vicious. Eine Band also, die schon zu Beginn der Karriere gespalten gewesen ist. Und tatsächlich sollten die Sex Pistols nur ein Album veröffentlichen. Nevermind the Bollocks, Here's the Sex Pistols ist 1977 erschienen. Ein Jahr drauf verkündet Johnny Rotten den Breakup der Band live on stage. Über die Jahre sollten sich die Sex Pistols immer wieder neu zusammenfinden. Das aktuelle Line-up besteht aus Gründungsmitgliedern Steve Jones und Paul Cook, Glenn Matlock am Bass und dem 30 Jahre jüngeren Frank Carter an den Vocals.

Die Reunion der Sex Pistols ist kompliziert. Johnny Rotten nennt sie eine Karaoke-Band und tourt stattdessen mit seinem Projekt Pill. Die anderen spielen seinen Impact auf Songwriting der Band ein bisschen herunter. Das ist auch für Fans schwierig. Einerseits begrüßen manche das Ausscheiden des in den letzten Jahren durch politische Statements auffällig gewordenen Johnny Rotten. Er unterstützt beispielsweise Donald Trumps politische Karriere und hat ihn als The Sex Pistols of Politics bezeichnet. Andererseits haben viele ein Problem damit, dass da jemand Lieder eines anderen auf der Bühne singt, der noch gar nicht geboren gewesen ist, als God Save the Queen rausgekommen ist. God Save the Queen, the fascist regime. Aber vielleicht ist gerade das Punk. Eine nicht einfach zu verstehende Band mit ihrer nicht einfach zu verstehenden Bandgeschichte, die auch 50 Jahre nach ihrem größten Erfolg weiter provoziert. Oder vielleicht ist es auch alles einfach wie der Titel eines Films des Regisseurs Julian Temple über die Sex Pistols. The Great Rock'n'Roll Swindle. Der große Schwindel, die größte Hochstapelei des Rock'n'Roll. Sex Pistols ohne Johnny Rotten, dafür mit Frank Carter, spielen am Donnerstag, den 11. Juni um 19:50 Uhr auf der Blue Stage am Nova Rock.

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1: Auch Hip-Hop-Artists, die sich für Rock und Punk begeistern können, fehlen nicht in dieser Ausgabe der Homebase. Let There Be Rock hat sich auch der renitente Familienvater A$AP Rocky gedacht und ist in sein Alias Punk Rocky geschlüpft. Wie das klingt, hört ihr gleich in der Homebase.
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1: Wer beim Novarock Patches von den Pixies und den Idols auf der Kutte trägt, der ist bei Eka Wendel genau richtig. Sie ist geboren in Südafrika, aufgewachsen in Australien, in Melbourne. Und sie hat jetzt nach 9 Jahren Pause ihr zweites Album rausgebracht. Looking for the People to Unfollow ist am 22. Mai rausgekommen. Und aufgenommen hat sie es mit Produzent Richie Buxton in seinem Kinderzimmer. 2 Jahre lang abgeschnitten vom Rest der Welt, mit sehr langsamem Internet und viel Zeit zum Nachdenken. Und das hört man. Punk und Hip-Hop prallen aufeinander. R&B taucht auf, Jazzy Pianos und dazwischen immer wieder Gitarren und Vocals, die einen nicht loslassen. Das ist jetzt Eka Wendel, einer der aufregendsten Rock-Acts gerade. René Froschmeier ist auch begeistert. Und warum? Das hören wir jetzt.
2: Eka Wendel stellt eine Bedingung. Für das Album Looking for People to Unfollow will sie unsere ganze Aufmerksamkeit.
3: I was kind of bored by the 15-second snippets that everyone was like chasing. I was really uninspired by it. So this album is just about celebrating long form again.

0: 17 Songs umfasst die Tracklist. Wer dabei am Handy chillt, wird vom Album links liegen gelassen.
1: This album is just about the whole listening experience from start to finish. And, you know, artists put that together for a reason. And there's an intention behind the sequence and the flow of it. And yeah, I really wanted to kind of come back to that because that's how I enjoy music.
0: Musikalisch zeigt der erste Eindruck in Richtung Hardcore-Punk oder Alt-Rock. Diesen Eindruck und die Erwartungen bricht Eka Wendl aber sehr gekonnt. Denn sie ist eine Genre-Zertrümmerin. Oh!

Wo viele Artists schon beim Versuch stolpern, dort blüht Eka Wendl erst richtig auf. Sie verarbeitet in den Songs ihres Albums alle ihre musikalischen Einflüsse. Soul, 90s R&B und Hip-Hop ihrer Kindheit und Jugend, ihre Jazz-Ausbildung bricht auch hervor und getoppt wird das natürlich mit dem Sound der 90er Gegenbewegung. Wäre Looking for People to Unfollow geografisch zu verorten, dann wäre dieses Album bei einem Melbourner Skatepark zu finden. Wenn Eka Wendl nicht gerade mit Limp Bizkit, Queens of the Stone Age oder den Deftones tourt, dann ist die begnadete Skaterin genau dort auch anzutreffen. Eine Ode an das Skaten ist die Single Cruising to Self-Soothe. Die hat auch Skate-God Tony Hawk für eines seiner Skate-Videos verwendet.

0: Eckerwendel hat ein Meisterwerk geschaffen. Mit ihrer klaren Vision, mit ihrer Abneigung, sich musikalisch zu vergleichen oder sich brav einzugliedern. Looking for People to Unfollow ist jetzt schon ein Anwärter auf den Titel Album of the Year und ein extrem optimistischer Blick in die Zukunft der harten Musik.
1: Am 16. August kommt Eckerwendel nach Wien. Als Support der Deftones ist sie in der Metastadt zu hören und zu sehen.

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1: Garbage, das ist eine dieser Bands, die am FM4 Rocktag nicht fehlen darf und von denen es gleich ein Interview zu hören gibt. Garbage sind nicht wegzudenken aus den 90ern, aus der Rockgeschichte und aus dieser Konzertwoche in Wien. Gleich in der Homebase ein Interview mit Garbage.
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1: Die FM4 Homebase, die steht heute ganz im Zeichen von Rock, weil am Morgen startet das Nova Rock Festival im Burgenland. Und Rainer Springenschmidt, der freut sich, hat auch schon seinen Rucksack gepackt. Eine seiner Lieblingsbands überraschenderweise am Line-Up, die Band Soul Asylum. Es ist ihr einziger Gig in Europa, hast du mir gerade verraten.
2: Ja.
1: Was? Warum? Wieso?
2: Naja, ich glaube, sie haben letztes Jahr getourt, aber irgendwie haben sie Österreich ausgelassen und jetzt sind sie in ihrem Tourkalender nur fürs Nova Rock gebucht in Europa.
1: Und wir hören jetzt zum Erinnerung auf Frischen kurz rein in ihren einzigen großen Hit.
2: Und
1: es ist ja ein Missverständnis, dass zu der Nummer geschmust wird. Du meinst Schmusehit, es geht um Missing Children. Aber trotzdem haben alle dazu geschmust.

0: Runaway Train von Soul Asylum. Und diese Band, die hat eine History, die geht viel, viel weiter zurück als Runaway Train. Und Rainer Springschmidt, du warst bis zu Runaway Train Soul Asylum Fan.
1: Ja, genau. Also eins meiner aller Lieblingskonzerte, das ich jemals gesehen habe bis heute, war am 18. Dezember 1989 in der Kulturstation in München. 6 Wochen vorher ist die Mauer aufgegangen. Es waren einige Menschen aus Ostdeutschland da. Und Mudhoney waren auch zufällig in München und haben ein paar Songs zwischendrin gespielt im Soul Asylum Set. Und ja, es war wirklich ein ganz, ganz fantastisches Konzert, weil Soul Asylum sind oder waren zumindest damals eine fantastische Liveband.

0: Closer to the Stars, Soul Asylum. Wie hast du in dieser Zeit vor Internet Soul Asylum kennengelernt?
1: Es kam so über das Minneapolis-Umfeld. Soul Asylum sind ursprünglich aus Minneapolis, waren im Umfeld der damaligen Kultband Husker Du und waren auch am Anfang sehr rau und sehr ähnlich wie Husker Du. Soul Asylum wollten aber immer eine Rockband sein, haben sie immer betont, wollten keine Punkband sein und keine Hardcore-Band, wie es damals eigentlich sein musste sozusagen. Uns haben ihre Platten trotzdem sehr getaugt und sogar die Country-Nummern drauf, beziehungsweise die Nummern, wo sie Country und Rock oder Alternative Rock gemischt haben.

0: Ja, und dann kam a Runaway Train.
1: Genau. Sie sind dann im Windschatten der Grunge Explosion, also von Nirvana, sind sie wie so viele zu einem Major-Label gewechselt und sind aber nicht auf den Grunge-Zug aufgesprungen, sondern haben ihren Sound ein bisschen geglättet und da kam dann Runaway Train.
0: Der Superhit. Der Sänger Dave Pirner war mit Winona Ryder zusammen, von Paparazzis verfolgt und hat in Hollywood-Filmen mitgespielt. Und was ist dann passiert?
1: Runaway Train war irgendwie auch das Ende von Soul Asylum. Sie haben im Mainstream dann nie an den Erfolg anknüpfen können. Und für die Indie-Szene waren sie auch nicht mehr interessant. Und Mitte der 2000er ist dann auch noch der Bassist Karl Müller an Krebs gestorben. Und irgendwann war dann von Soul Asylum eben nur mehr Dave Pirner übrig. Der hat weiter Alben aufgenommen mit anderen Musikern, unter anderem mit dem Drummer von Prince. Und ist getourt und um ehrlich zu sein, habe ich davon eigentlich nichts mehr mitgekriegt, bis ich eben am Nova Rock Lineup über Soul Asylum gestolpert bin.

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1: Die nächste Band hier, die war schon auf Tour mit Muse, den Prophets of Rage oder Skunk Anansie und auch mit Wolf Alice sind sie durch die Lande gezogen. Die Londoner Band Nova Twins. Amy und Georgia von den Nova Twins freuen sich, dass sie mit Tom Morello zum Beispiel einen sehr prominenten Fan haben. Aber es sind die Gespräche mit euch, mit den Fans, die nach den Konzerten zu ihnen kommen, die sie ebenfalls antreiben und motivieren.
2: I think when our music really helps people, it means the most to us. Like when people come to us and say that it's helped them through something, that's when, you know, it really feels incredible to us because that's what music's for. It's for healing and it's for everyone in all places of the world.
1: Letztes Jahr haben die Nova Twins ihr drittes Album Parasites and Butterflies veröffentlicht. Und da gibt es auch einen Song, in dem es ein bisschen um dieses Healing geht. Sie fragen sich, warum werden weibliche Künstlerinnen noch immer gegeneinander ausgespielt, egal ob im Film, Fashion oder in der Musik. In ihrem Song Soprano geht es darum, dass alle zusammenhalten möchten.
2: Yeah, Soprano is all about just like sisterhood and friendship and women really coming together because we feel like the industry really love to pit women against each other, whether that's in the acting world or the music world, on the red carpet. They always compare what women look like, how they sound, who's liked more, and it's just absolutely ridiculous because they do not do that to men. So we just wanted to say this song is about women coming together and we're stronger as a unit and as one and we don't need to compete.
1: Hören wir rein, das sind die Nova Twins mit Soprano.

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2: Die Flaming Lips Konzerte, das sind immer sehr lustige, große Celebrations of Weirdness. Ich kann mich erinnern, wie der Sänger Wayne Coyne in einer dieser großen Blasen, in die ein Mensch passt, einmal übers Publikum aus dem Flex quasi hinausgerollt ist. Es wird immer super sein, wenn die Flaming Lips irgendwo auftreten. Das traue ich mich zu behaupten und sie kommen bald nach Wien. Deshalb in dieser Rock-Ausgabe der Homebase gleich einen Abriss der Geschichte der Band von unserem Christian Lehner.
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1: Und wir machen weiter mit Rock'n'Roll und zwar mit der Neigungsgruppe Gehirnrindenmassage. The Flaming Lips waren das mit einem ihrer größten Hits. Race for the Prize aus dem Album The Soft Bulletin. Das ist 1999 schon erschienen. Traut man den aktuellen Setlists, die auf Instagram gepostet werden, so ist es sehr wahrscheinlich, dass Race for the Prize am kommenden Montag im Gasometer in Wien erklingen wird. Denn am Montag gastieren die Flaming Lips seit einer gefühlten Ewigkeit mal wieder in Österreich. Die Band rund um Wayne Coyne gibt es schon so lange und die Flaming Lips haben schon so viele Runden gedreht und so viele Wolken geschlagen in ihrer Karriere, dass man darüber stundenlang sprechen könnte. Wir haben aber nicht ganz so viel Zeit. Christian Lehner hat versucht, in wenigen Minuten die Laufbahn der Psych-Pop-Band aus Oklahoma nachzuzeichnen. Was macht die Flaming Lips eigentlich so genial?
2: Sorry Pink Floyd, sorry The Beatles, aber keine Band war und ist so experimentell, innovativ und dabei so kompromisslos wie The Flaming Lips aus Oklahoma. Seit über 40 Jahren wuselt Wayne Coyne mit seiner Psych-Band durch Studios und über Bühnen. Seit über 40 Jahren schreiben die Flaming Lips schöne Popsongs und bizarre Freakout-Stücke. Fast logisch, dass sie scheinbar nebenbei ganze Alben von, ja, Pink Floyd und The Beatles auseinandergenommen und neu zusammengesetzt haben. Das alles aus Liebe natürlich. Sky. 1983 gründen die Brüder Wayne und Mark Coyne The Flaming Lips. Die ersten drei Alben sind straighter Rock'n'Roll mit kleinen Soundexperimenten.

0: 1993 passiert den Flaming Lips mit dem Song She Don't Use Jelly ein Überraschungshit. Innerhalb der Alternative-Rock-Szene bleiben die Flaming Lips aber Außenseiter. Wayne Coyne erinnert sich.
1: We would most nights start to play and the audience would there would absolutely hate us. And there's a certain energy you get from that kind of hatred and it can be quite fun to play to people that want to kill you.
0: Zero fucks given. Das ist ein Baustein der Flaming Lips Philosophie. Statt sich dem alternativen Mainstream anzubiedern, experimentiert Wayne Coyne lieber mit Audioformaten. Er verteilt 40 Musikkassetten an Fans mit dem Auftrag, sie laut im Kassettendeck ihres Autos abzuspielen. 1997 erscheint das Album Serica. Die Musik ist auf 4 CDs verteilt, die gleichzeitig abgespielt werden sollen.
2: Track number 4.
0: Der große Wurf. Wayne Coyne entwickelt gemeinsam mit Steve Drost, dem Multi-Instrumentalisten der Band und dem Produzenten Dave Friedman, einen orchestralen Psych-Pop-Sound ohne Orchester. The Flaming Lips basteln dafür ihre eigenen, leicht verstimmten Keyboards. Steve Drost dazu.
3: You have to remember that an orchestra is never perfectly in tune. So we figured out if we detune these keyboards from one another, that would help achieve like this sort of this sound that didn't sound as phony as just plugging a keyboard in and playing the horn lines.
0: Das Ergebnis: die beiden Alben The Soft Bulletin und Yoshimi Battles the Pink Robots, die 1997 und 2002 erscheinen, mit Hits wie Race for the Prize und Do You Realize? Flaming Lips werden zu Indie-Darlings. Ihre exzentrischen Bühnenshows sind legendär. Plastikroboter, Stoffviecher und begehbare Luftblasen, das alles wirkt wie ein Hippie-Schabernack zwischen Psychedelic und Surrealismus. Doch statt sich als gehobene Indie-Band zu etablieren, tauchen The Flaming Lips in Folge erneut tief ein in eine experimentelle Phase. Und bandelnd in den 10er Jahren mit Popstar Miley Cyrus an. Oh. 2020 treten die Flaming Lips mit ihrem Album American Head dann doch in ihre Legacy-Phase ein. Zu diesem Zeitpunkt haben sie Weltrekorde gebrochen, den offiziellen Rocksong von Oklahoma gestellt und auf einem Flugzeugträger gespielt. Wir haben uns lange dagegen gewehrt, hat Wayne Coyne in einem FM4-Interview zum letzten Album gesagt, aber wir sind wohl doch eine typisch amerikanische Rockband. Zwinker, zwinker.
1: If I could, I would live to be 120 years old and I would make a couple records every year like I have been. I'm just always amazed that I'm getting away with it and nobody has stopped me. So I just wake up and I go for it.
4: Christian Lehner war das mit einer kleinen Übersicht über die Karriere der Flaming Lips. Am kommenden Montag spielen sie im Gasometer Wien mit einem Best-of-Programm. Und hier sind sie mit ihrem meistgestreamten Song überhaupt. Do You Realize aus dem Album Yoshimi Battles the Pink Robots. Und auch dieser Song wird mit großer Wahrscheinlichkeit am kommenden Montag im Gasometer zu hören sein.

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2: Du hast eine FM4 Homebase gehört. Let there be rock. There will be rock forever. An dieser Sendung mitgearbeitet haben Rainer Springenschmidt, Susi Ondruschowa, Michaela Pichler, Christian Lehner, René Froschmeier, Nathalie Brunner war am Mikrofon zu hören. Und der Rocktag auf FM4, das ist ein Heimspiel für unser House of Pain. Christian Fuchs und Sonja Meyer von den Bates übernehmen jetzt also um 22 Uhr das FM4-Studio.
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1: Herzlich willkommen zum House of Pain sagen.
2: Sonny from Bates.
1: Christian Fuchs.
2: Ice Age haben ihr neues Album rausgebracht, For Love of Grace and the Hereafter. Und das ist mein favorite Track, The Week.

0: Da höre ich ganz starke Rock'n'Roll-Vibes. Ich höre auch ein bisschen Baby Shambles und Ramones.
1: Ja, Life is for the Week mit EA geschrieben, nicht für unter der Woche, so wie jetzt Mittwoch unter der Woche House of Pain. Was haben wir vor heute, Christian?
0: Die Band haben wir jetzt gar nicht erwähnt.
1: Ja, na,
0: also
1: Ice
0: nur am Anfang der Sendung.
1: Ja, aber das doch war ein Ice Age. Ja, genau. Abseits von Ice Age, wir bleiben im Norden, oder? Und bleiben dann auch im Süden, Südosten Österreichs.
0: Genau, es gibt ein ganz großes Nova-Rock-Special in dieser Sendung und es gibt eine Basement-Show von und mit Alex Rodriguez.
1: Weiter machen wir eben im Norden, nämlich mit einer Band, deren Gitarristen ich schon ein Bier getrunken habe, nämlich Lucifer, I'm Ready, High Energy Rock'n'Roll aus Norwegen.

0: Violet Grohl, die Tochter des großartigen Dave Grohl, hat ein Album veröffentlicht namens Be Sweet to Me. Und ich habe gerade den ersten Track Bug in the Cake gehört und ich finde das Album sehr, sehr spannend.
1: Da wurde dem Baby schon einiges an Musik vorgespielt.
0: Definitiv. Ja, ja. Und man könnte auch ein bisschen Nirvana und Daddy Vibes natürlich mitnehmen. Eine andere Band, die ich euch vorstellen möchte, weil ich sie absolut großartig finde, sind Wheelchair Sports Camp. Eine amerikanische Band, deren Sängerin tatsächlich in einem Wheelchair sitzt und auf der Bühne den Punk raushängen lässt und sie zusammen mit Jello Biafra, dem Sänger der Dead Kennedys, einen Song darüber gemacht, der heißt Dead, und da geht es um die Sichtbarkeit von Menschen mit Beeinträchtigungen, vor allem auf der Bühne und im performativen Bereich.

0: Jetzt tauchen wir ab ins Gelände vom Novarock, das ja morgen losgeht. Und bei uns gibt es jetzt einen Appetizer sozusagen.
1: Einen Appetizer, den absoluten Klassiker, nämlich Iron Maiden, die am Samstag die Hauptbühne rocken werden. The Evil That Men Do.

0: ein Fade-out bei den Deftones.
1: Aber ja, genau. Von ihrem wunderbaren ersten Album. Und sie kommen ja nach Wien am 16.08. in die Metastadt. The Deftones, Be Quiet and Drive. Bei uns geht es jetzt eh auch ein bisschen härter weiter.
0: Genau, weil

0: Mastodon, auch am Novarock zu sehen.
1: Ja, das war ihre neue Single Your Ghost Again. Am Donnerstag könnt ihr sie dann am Novarock beschädeln, würde ich sagen. Weiter geschädelt wird natürlich am Freitag bei einer Band, die ich sehr gern mag, weil mein Bruder sie mir anerzogen hat, nämlich Sepultura. Und wir hören jetzt einen Klassiker, Roots, Bloody Roots.

0: Ja, da ist dieser Rock'n'Roll-Vibe wieder, den wir am Anfang der Sendung schon mit Ice Age hatten. All Them Witches mit Hold Up, Say What, auch am Nova.
1: Genau, ein Comeback mit einem neuen Album, erstmal seit längerer Pause. Denen ging es ja auch eine Zeit lang nicht so gut, weil der ehemalige Sänger verstorben ist. Eine andere Band, die es dafür schon sehr, sehr lange in sehr ähnlichem Line-Up gibt, ist die Band Social Distortion. Man kennt sie aus südkalifornischem, sogenannter Südkalifornia-Punk mit Rockabilly-Einfluss. Und ihr hört jetzt eine meiner Lieblingsnummern und ich glaube die most iconic Social Distortion Nummer Mommy's Little Monster.

0: Das ist absolute Sommermusik.
1: Absolute Sommermusik und auch ein Stückchen meiner Kindheit. Soul Asylum, Somebody to Shove. Ein Song, der vor dem großen Durchbruch mit 1993 mit Runaway Train quasi entstanden ist. Eine Band, die es schon seit 1981 gibt, aus Minneapolis, am Donnerstag am Nova Rock zu sehen. Und die würde ich mir auf jeden Fall anschauen. Genauso wie die nächste Band, die sind aus UK, sind ein bisschen frischer. Bad Nerves, Can't Be Mine, einer meiner Favorites, UK Punk Acts.

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einer der größten Hits aller Zeiten aus der Punk-Ära, würde ich mal behaupten. The Offspring, Self-Esteem, könnt ihr euch am Freitag, den 12.06. dann am Nova Rock reinziehen. Jetzt gibt's wieder was Neueres, nämlich die Band The Molotovs haben wir schon mal gespielt. Die spielen am Donnerstag, also eh morgen schon, am Nova Rock. Ihr hört jetzt die neue Single Today's Gonna Be Our Day.

0: Ja, auch eine Band, die am Novarock auftritt. The Pretty Reckless.
1: Dear God heißt dieser Track von Taylor Momsen und ihren Recken und Reckinnen. Moderner Hardrock mit dunkler Stimmung, würde ich mal behaupten. Der nächste Act kommt tatsächlich aus Österreich, Schmiffi. Ich kannte sie bis dato nicht. Ich glaube aber, dass das FM4-Publikum durchaus schon mal was gehört hat von ihr. Definitiv gut für Fans von Weezer, Fall Out Boy und Paramore. Ihr hört jetzt Pressure.

0: Auch diese nicht ganz unikonische Band, hier mit ihrem Frühwerk.
1: Frühwerk, ja. Minimalistischer Postpunk noch.
0: Genau, ist am Novarock zu sehen. Minimalistischer Postpunk von The Cure.
1: Ihr müsst euch auf jeden Fall, mal abgesehen vom Wetter, gutes Schuhwerk für diese Show mitnehmen, weil man steht wahrscheinlich 3 bis 4 Stunden dauert. Ihr seht wie am Primavera-Sound letztes Wochenende. Leider diesmal nicht mit dabei ist Olivia Rodrigo, weil mit denen hat sie ja zusammen eine Nummer gespielt am Primavera. Und ich glaube, das könnte ganz spannend sein. Das war unsere Zusammenfassung, quasi mein Best-of, unser Best-of vom Novarock, die Bands, die wir uns geben würden.
0: Und wir übergeben jetzt an die Alexandra Rodriguez mit ihrer postpunkigen Basement-Show.

0: Prune mit dem Track Dirty Dog. Prune ist DIY-Musikerin Izzy Hagerup aus Chicago und diesen Montag war Prune in Wien zu sehen. Ihr gleichnamiges Album System ist eine große Empfehlung.
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0: Ja, hallo und herzlich willkommen hier zur Basement Show im House of Pain. Mein Name ist Alexandra Rodriguez und wir hören uns heute gemeinsam durch Tracks und neue Releases rund um Events, die diesen Sommer in Österreich stattfinden, durch. Da gibt's zum Beispiel das Tonbandfest am 27. Juni in der Wiener Location Schloa und das Tonbandfest, das findet rund um den Tape Store Day statt. Und das wird organisiert von dem Kassettenlabel Urban Lurk, dem Kunstprojekt Vinylograph und den Labels Wilhelm Show Me the Major Label und Transformer. Ja, und beim Tonbandfest, da treffen sich Kassettenfans und Friends, um Tapes anzuhören, aufzunehmen und auch miteinander zu teilen. Ja, das ist ein bisschen so ein Outdoor-Musikmarkt, bei dem über 12 Independent-Labels aus ganz Österreich alte und neue Releases präsentieren. Und dazu gibt's auch Konzerte, Soundart, DJ-Sets und mehr. Und unter anderem gibt's auch ein Konzert vom Wiener Act Gran Bankrott. Der feiert da das Release von seinem neuen Album Schere und daraus hören wir jetzt gleich den Opening Track, Glatt.

Bandfest gibt es nämlich auch Tapes von der Grazer Band Stuhlkreis. Große Empfehlung. Ihr Album Von Innen nach Außen ist am 29. Mai auf Urban Lurk erschienen. Und das ist ihr Track Raus oder Rein.

0: Kernbankrott mit Die Wahrheit.
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0: Ja, und wir bleiben gleich beim Tonbandfest am 27. Juni im Wiener Schlor, bei dem Kernbankrott spielen wird. Dort beim Tonbandfest

0: Buschwichser von Lost Honos. Neuer Release von der Wiener Softboy-Hardcore-Band, so nennen sie sich selbst, auf Instagram. Und am 22. August spielen Lost Honos gemeinsam mit unter anderem Franz Füchse am Ashtville Festival im alten Schlachthof Hollabrunn.
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0: Ja, so ist es. Ihr hört die Basement Show mit mir, Alexandra Rodriguez. Und wir kommen jetzt auch schon langsam zum Ende dieser schönen Show. Als letzten Track habe ich hier für euch eine Empfehlung von House of Pain Mastermind Christian Fuchs himself für euch. Es ist eher eine ruhigere, gloomigere Nummer, die gut hier in die post-punkige Basement Show passt. Flüstern heißt das Projekt. Es ist das neue Projekt von Dirk Rossiwall. Das ist das Ex-Mastermind der legendären österreichischen Hardcore-Punk-Band Cold World. Cold World kennt sie vielleicht aus den späten 80ern, aus Erzählungen, oder habt ihr es selbst erlebt. Das war jedenfalls eine der brutalsten Hardcore-Bands des Landes. Und ja, jetzt ist Flüstern das neue Projekt von Rossiwall. Anfang Juni hat Flüstern ein Record-Release-Konzert in der Wiener Arena gespielt und das Self-Titled-Album ist jetzt draußen. Wir hören jetzt einen Track daraus. Zudem gibt es auch ein neues Musikvideo, was erst erschienen ist. Der Track heißt Alles Weiß und danach geht es auch schon wieder weiter mit dem FM4 House of Pain mit Sonja Mayer und Christian Fuchs. Und von mir jetzt an dieser Stelle gute Nacht.

0: Das war die Basement Show im House of Pain von und mit Alex Rodriguez. Sonja von Bates und Christian Fuchs sind zurück im Studio und es wird härter.
1: Es wird härter. Eine Band, die es schon seit immer gibt, aus der Big Four Era, also aka Megadeth, Metallica, Slayer und Anthrax, ist wieder unterwegs. Sie sind gerade auf Tour, haben letztes Wochenende in Holland gespielt. Und sie haben eine neue Single und die heißt It's for the Kids. Vielleicht geht's da um die Kids. XCOM.
0: Anthrax.

0: Paradise Lost feiern 35 Jahre ihres ersten Albums Gothic, mit dem sie quasi den Gothic Metal begründet haben. Dafür gibt es das Album jetzt in remasterter Version. Und ja, sie haben ja auch noch 17 andere Alben, in die man reinhören kann.
1: Ein Wahnsinn.
0: Ein Wahnsinn. Auch ein Wahnsinn ist eine österreichische Band, die mir bis dato unbekannt war. Aber sie haben jetzt auf einem Label, das ich sehr gern mag, nämlich Dying Victims Productions aus Deutschland angedockt, wo auch die tolle deutsche Band Zerre zu Hause sind, haben jetzt ein neues Album gemacht, oder das ist am 22.05. erschienen. Cascophonies heißt das, und wir hören jetzt Body in a Barrel von der österreichischen Band Death Storm.

0: Eine meiner Lieblings-Black-Metal-Bands, von der ich euch prophezeit habe, dass die groß werden.
1: Und sie sind groß geworden.
0: Sie sind groß geworden. Wir haben sie vor kurzem erst am Heldinnenplatz gesehen, bei der Wiener Festwocheneröffnung. Davor waren sie ja am Heavy Lessers Loud and Proud Festival, wo ich euch ein wunderbares Interview mit ihnen präsentieren durfte. Witch Club Satan, The Kids Will Kill Us, hat vielleicht auch einen Song mit dem Hintergrund, der eben damit zu tun hat, dass die Bassistin letztes Jahr hochschwanger mit Zwillingen unterwegs war und auf der Bühne gestanden ist. Ganz, ganz wunderbare Band.
1: Ja, das war ein House of Pain.
0: Ist schon wieder schnell vorbei.
1: Die Zeit ist vorbei.
0: Genau, und wir beenden den Abend mit Positive Vibes, nämlich mit einer neuen Single von Sublime, Can't Miss You, West Coast Ska Punk, mittlerweile singt da ja der Sohn vom originalen Sänger.
1: Bis bald.
0: Bis bald und schönes Novarock.
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9: Hereinspaziert in den FM4 Game Podcast. Das ist eure wöchentliche Rundschau durch die Welt und in die Welt der Videospielkultur. Mein Name ist Robert Glashüttner und neben mir steht erfreulicherweise wieder mein geschätzter Kollege Rainer Siegel. Hallo.
10: Hallo Robert, hallo liebe Zuhörerinnen und Zuhörer. Ja, wir sind wieder da, um über Videospiele zu sprechen. Und man muss sagen, ja, in den letzten Tagen wurde viel über Videospiele gesprochen, denn es gibt ja jetzt quasi wieder die schönen Wochen im Jahr, wo halt vorausgeschaut wird auf alle möglichen Videospiele, die dann noch kommen. Früher gab es die E3, das war die große Konsumentenmesse. Jetzt gibt es einfach x Showcases auf YouTube, sonst wo, die man halt mitverfolgen kann. Aber wir gehen, bevor wir in die Zukunft schauen, eigentlich ein bisschen zurück in die Vergangenheit. Genau. Und zwar zu einem Games Oldie, der neu wieder auferstanden ist.
9: Genau, Gothic ist wieder da. Ihr kennt es bestimmt, das ruppige, schräge Fantasy-Abenteuer, das vor 25 Jahren erschienen ist, damals von Piranha Bytes entwickelt. Piranha Bytes, damals ein Indie-Studio eigentlich, das sich erstaunlicherweise auf die Fahne geheftet hat, nicht nur inhaltlich und vom Scope her, sondern auch technisch etwas eigentlich sehr Erstaunliches auf die Beine zu stellen, das damals Pionierstatus hatte. Ein Open-World-Spiel im Jahr 2001 mit voller, kompletter deutscher Sprachausgabe, mit wirklich einem großen Umfang, ein erstaunliches Spiel in mehrerlei Hinsicht. Ich bin eigentlich erst mit Gothic 2 eingestiegen, 2002, das ist dann relativ schnell gekommen danach, und innerhalb kürzester Zeit hat die Gothic-Serie Kultstatus bekommen, allerdings erstmals nur im deutschsprachigen Raum. Rainer, du hast es ja nie gespielt, du hast es angespielt, und wir haben ja im Game-Podcast über die Jahre hinweg schon oft mal über die unterschiedlichen Zugänge von uns zu Gothic gesprochen.
10: Ja, es ist eigentlich komisch. Ich frage mich selbst, wie das damals war. Keine Ahnung, was da los war. Ich glaube, ich habe mehr Morrowind gespielt damals einfach, und es hat mich, glaube ich, einfach nicht so sehr in Gothic hineingezogen. Vielleicht hat es was sogar mit dem Charakteristikum der Serie zu tun, nämlich dieser Ruppigkeit. So, das ist diese Ruhrpott-Fantasy, von der die Macher ja hier sprechen. Ja, ich sag nur Schimanski und quasi einfach diese Hals-Maul-Fantasy. Ich muss immer anmerken, immer wenn über Gothic gesprochen wird, muss ich Christian Schiffer, unseren Kollegen vom Bayerischen Rundfunk, zitieren und Ex-WASD-Herausgeber, der ja das ganze deutsche Eichentisch-Fantasy genannt hat. Und das ist, glaube ich, wirklich, das hat mich nie so reingezogen.
9: Warum sprechen wir überhaupt über Gothic hier im FM4 Game Podcast? Naja, einerseits sind genau 25 Jahre vergangen seit dem Release des Urspiels, und es gibt jetzt ein recht aufwendig gestaltetes Remake, ein komplettes Remake von dem originalen ersten Gothic aus 2001. Es gab ja davor immer schon Fortsetzungen, es gab ja auch diese Elex-Serie und die Risen-Serie von Piranha Bytes, die es ja mittlerweile nicht mehr gibt, und auch ein paar Remasters, aber jetzt eben das große Remake, interessanterweise gestaltet von einem Studio aus Barcelona, ein sehr junges Studio. Alchemia Games heißen die. Der Publisher ist ja THQ Games. Und ich habe das zum Anlass genommen, in dieses Remake von Gothic reinzuspielen. Ich gebe zu, ich habe es nur ein paar Stunden gespielt, aber was ihr jetzt gleich hören werdet, ist vor allem eine Analyse, ein Versuch, die Faszination hinter Gothic ein bisschen darzulegen. Hören wir mal rein.
11: Ich bin Diego. Ich bin... Mich interessiert nicht, wer du bist. Du bist neu hier. Ich kümmere mich um die Neuen. Belassen wir es vorerst dabei.
9: Gothic beginnt genauso wie die Originalversion aus dem Jahr 2001. Wir landen als namenloser Nobody in einer magisch abgeriegelten Strafkolonie, in der es eine große Erzmine gibt. Und dort regiert ein brutales Regime von mittelalterlichen Gangstern, die einen Deal mit dem König haben. Für abgebautes Erz gibt es Nahrungsmittel und Waren nach Wunsch.
12: Willkommen in der Kolonie.
9: Begrüßt wird unsere Spielfigur, weiß, athletisch, kurzer Bart und Pferdeschwanz, erstmal mit einer Tracht Prügel. Darin liegt die erste Faszination von Gothic, und zwar die Tatsache, dass es sich in diesem Spiel nicht um uns dreht. Eher im Gegenteil, denn es können schon Stunden vergehen, bis man hier überhaupt mal irgendwas zustande bringt. Kleine Viecher beißen einen zu Beginn schnell tot und die Kämpfer, Söldner und Arbeiter in den Lagern helfen uns zwar manchmal, meistens werden wir aber beschimpft, bedroht oder verdroschen. Da sind wir auch schon bei der zweiten Faszination von Gothic, die Ruppigkeit. Kitsch, schöne Worte und edle Taten sucht man hier vergebens. Stattdessen gilt das Prinzip, ich hau dir aufs Maul. Es gilt das Recht des Stärkeren und jede Figur in diesem Spiel kümmert sich um sich selbst. Apropos kümmern. Die vielen Charaktere, mit denen wir in Gothic interagieren, haben ihr eigenes Sozialleben. Da wird geplaudert, gemotzt, gekämpft, geschlafen. Diese komplexe Spielewelt sorgt aber auch für unfreiwillig komische Begebenheiten und Kuriositäten. Und damit sind wir bei der dritten Faszination von Gothic, dem Cenk.
13: Du bist der Neue, den sie heute reingeworfen haben, nicht?
14: Sieht so aus.
13: Dann solltest du wissen, dass du dich vor den Typen aus dem neuen Lager in Acht nehmen musst. Ich arbeite fürs alte Lager.
9: Cenk bedeutet im Games-Kontext so etwas wie wackelige Angelegenheit. Dinge, die nicht ganz rund sind und schief laufen können. Das war 2001 schon der Fall und auch jetzt im Remake ist der Cenk zurück. Figuren können seltsam reagieren, zum Beispiel wenn sie etwa glauben, man hätte ihnen was gestohlen, obwohl das gar nicht stimmt. Oder wenn wir belohnt werden, weil wir ein Monster getötet hätten, dem wir aber noch gar nicht begegnet sind. Oder wenn die Spielfiguren uns und sich wechselseitig attackieren, ohne erkennbaren Grund. Der Cenk hat aber auch Vorteile für uns, wenn wir zum Beispiel Gegner gefahrlos cheesen können. Also sie zum Beispiel aus sicherer Distanz mit Pfeilen beschießen oder sie aus einem Hinterhalt verprügeln. Die können sich oft deshalb nicht wehren, weil sie in irgendeiner Ecke oder einer Mauer feststecken. Glitch sei Dank.
15: Was ist an diesem Gebiet so gefährlich?
13: Du bist gerade angekommen, was? In der Kolonie gibt es unterschiedlich gefährliche Gebiete. Auf den Wegen zwischen den Lagern ist es einigermaßen sicher. Aber auch dort kannst du ein paar Wölfen begegnen, die dich als leichte Beute sehen werden.
9: Diese technischen Bugs und Glitches waren und sind auf eine seltsame Art Teil der DNA von Gothic. Sie gehören zum Spielerlebnis dazu und sorgen für unberechenbare Situationen. Und das bringt uns zur vierten Faszination des Spieles, der großen Freiheit. Computerrollenspiele waren bis zur Jahrtausendwende zwar auch schon umfangreich, aber spielerisch eingeschränkt. Gothic hingegen fühlte sich 2001 im Vergleich dazu anarchisch an. Wir konnten überall in der Spielewelt hinlaufen, mit jeder Figur kämpfen, unzählige Gegenstände stehlen, Monster und Charaktere gegeneinander aufhetzen. All das ist im Remake übernommen worden. Die Schattenseite bei all der Anarchie, Freiheit und Ruppigkeit ist allerdings der Mangel an Verlässlichkeit. Gothic leidet damals wie heute an zahlreichen technischen Problemen und Ungereimtheiten. Das Spiel fordert uns deshalb auf, immer wieder manuell unseren Fortschritt zu speichern, weil wir nicht wissen, was als nächstes passieren wird. Chances are, wir liegen schon bald wieder tot am Boden. Das finden nicht alle toll, weil es ein bisschen aus der Zeit gefallen ist. Übrigens ist auch die fehlende Vielfalt der Figuren in Gothic nicht ganz zeitgemäß. Erklärt wird das mit der Strafkolonie, in der das Game ja spielt, und dort begegnet man eben größtenteils brutalen und plumpen Männerfiguren. Frauencharaktere gibt es fast gar keine, doch immerhin haben sie jetzt im Remake mehr Handlungsmöglichkeiten als 2001. Ein bisschen wurde also inhaltlich an der Originalversion geschraubt, was sich da und dort auch in adaptierten Quests und Storylines bemerkbar macht. Hauptsächlich ist das Remake von Gothic aber eine technische Generalüberholung.
16: Gefangener, ich habe dir ein Angebot zu machen. Dieser Brief muss den Führer der Feuermagier erreichen.
9: Bislang ist das Gothic Remake ein voller Erfolg. Nur 4 Tage nach Veröffentlichung hat das Spiel bereits über 12.000 Rezensionen auf Steam gesammelt und sich mehrere hunderttausend Mal verkauft. Gar nicht so schlecht für einen namenlosen Antihelden, der seit 25 Jahren mit großer Klappe ums Überleben kämpft.
17: Ich glaube, ich hau dir mal ein bisschen aufs Maul.
18: Was?
17: Das ist genau das, was du jetzt brauchst.
18: Ich bin wohl bisher zu nett zu dir gewesen, was?
10: Ich hab's jetzt erkannt, was mich damals davon abgehalten hat und was mich jetzt auch noch instinktiv so ein bisschen mich abwenden lässt. Es ist, glaube ich, wirklich damals so gewesen, es war eins der ersten Spiele, das gesagt mit deutscher Sprachausgabe, und ich finde, es hat sich vielleicht inzwischen ein bisschen geändert. Ich glaube, im Fall von Gothic Remake ist es halt natürlich Tradition, aber ich glaube, dass damals einfach die deutsche Sprachausgabe so viel trashiger und wirklich dilettantischer und jetzt rein vom Schauspielerischen schlechter war als alle englischen Rollenspiele, die es zur selben Zeit synchronisiert
9: finde
10: gab.
9: Finde ich gar nicht so.
10: Ja, ich finde, es ist. Ich habe auch zum Beispiel das Remake von Outcast, das kennst du sicher, dieses auf Polygon basierte Action-Rollenspiel, das damals gesprochen wurde vom Bruce Willis Schauspieler sogar. Es geht jetzt nicht nur um die schauspielerische Leistung, sondern einfach eher um die Attitüde. Ja, wir sind jetzt hier, hast du das gesehen? Einfach dieses wirklich übertriebene Action-Kino dieser späten 90er, frühen Nullerjahre. Egal, jedenfalls, ich möchte noch mal kurz widersprechen bzw. präzisieren. Ich glaube, dass alles, was du hier irgendwie Gothic zuschreibst, dass das die Faszination war, das gab es bei wirklich viel älteren Rollenspielen auch schon, eben diese offene Spielwelt etc. Ultima, ich sag's nur, also das gab es wirklich schon in C64 Seiten, dass man in Rollenspielen in offenen Welten unterwegs war. Aber es war bei Gothic wahrscheinlich das erste Mal tatsächlich so, dass das in einer vollständig 3D-realisierten Welt war, in der man den Charakter aus der Third-Person-Ansicht sieht etc. Ich glaube wirklich, dass diese technische Innovation, die halt bei Gothic wirklich so augenscheinlich so im Zentrum gestanden ist, in Verbindung mit diesen alten Tugenden, ich glaube, dass das vielleicht den Reiz ausgemacht hat. Und jetzt müsste man auch überlegen, ist das so gewesen, war es damals schon irgendwie so diese große Zugänglichkeit für Videospiele, die gab es noch nicht so richtig, oder? Das heißt, das war jetzt nichts Besonderes, dass das Spiel schwer war oder so, das kam erst 10 Jahre später wieder.
9: Ja, also eine Sache, die bei Gothic sich nicht verändert hat, obwohl sie sich hätte verändern sollen, sind ja diese technischen Schwierigkeiten. Jetzt nicht nur im Spiel, sondern wenn du es am PC spielst, ich habe es übrigens auf der PS5 gespielt, ist einfacher, kann ich empfehlen. Es ist so wie vor 20, 30 Jahren, du musst einen schnellen PC haben und musst dir überlegen, wie viel RAM hast du und hast du die richtige Grafikkarte und hast du auch dein Windows gut konfiguriert. Dinge, die man heute eigentlich größtenteils hinter sich gelassen hat. Damals war das so, ich habe mir sogar die FM4-Rezension von Gerlinde Lang und Stefan Trischler angehört, die eben im Jahr 2001 produziert worden ist, wo es auch darum geht, oh Gott, wir müssen die Festplatte da jetzt freiräumen und No One Lives Forever müssen wir deinstallieren und solche Sachen. Und ich habe mir gedacht, witzig, dass das immer noch so ist. Ich habe mir auch zum Beispiel die GameStar-Rezension auf YouTube angesehen, wo es auch da wieder um dieses Thema geht. Das heißt, dieser technische Aspekt, der ist da irgendwie nicht rauszukriegen, der hängt natürlich auch zusammen mit dieser Jankiness, über die ich gesprochen habe, dass einerseits das Ganze so viel ermöglichen soll und diese Freiheit ermöglichen soll, aber die immer auf so wackeligen Beinen eben steht.
10: Ja, aber ist das nicht Stockholm-Syndrom? Ich weiß schon, Stockholm-Syndrom gibt es nicht mehr, aber das ist halt so ein bisschen, dass man eben den Jank, wie du es gesagt hast, so als Charakteristikum inzwischen schon liebgewonnen hat. Das ist ja eigentlich ein bisschen seltsam, weil in Wirklichkeit ist es eigentlich ein Versagen der Technik von vorn bis hinten. Das ist halt ein zu komplexes, zu großes System, das deshalb halt nicht funktioniert. Und das ist natürlich, wird allen großen Rollenspielen immer irgendwie angekreidet, wenn sie rauskommen von Bethesda abwärts, dass halt einfach eine riesengroße, so komplexe und miteinander in einzelnen Systemen interagierende Spielwelt halt ein riesengroßes Bugfest sein kann. Das war ja bei den späteren Gothics, glaube ich, dann auch oft das, was wirklich dagegen gesprochen hat und auch Piranha Bytes wahrscheinlich bis zum Schluss verfolgt hat in gewisser Weise, dass sie es halt nie hingebracht haben, ein makelloses, bugfreies Spiel oder zumindest ein gut spielbares Spiel hinzubringen. Das führt uns ja auch ein bisschen weiter, jetzt eben auch CD Projekt Red, das ja irgendwie eben mit Cyberpunk 2077 hier irgendwie so den König der Bauchflecke hingelegt hat beim Launch, weil es halt einfach schwierig ist, ein lauffähiges Spiel beim Launch irgendwie abzuliefern. Ist das nicht so ein bisschen, wie gesagt, ist das nicht so seltsame Romantik hier zu sagen, ja, weil gleichzeitig hat es ja andere Rollenspiele gegeben. Ich meine, ich weiß schon, ich komme hier irgendwie aus einer anderen Ecke, aber im Dark Souls, Demon's Souls, das, was From Software abgeliefert hat, das war ja eigentlich im Vergleich dazu mindestens so komplex in gewisser Weise, aber fehlerfrei. Verklärt man da nicht ein bisschen so die eigene, natürlich, es ist ein deutsches Spiel, ja, es hat halt irgendwie diesen Ruhrpott-Charme, es ist irgendwie unsere DNA unter Anführungszeichen aus Spielersicht. Ist das nicht alles ein bisschen zu romantisch gesehen? Ich meine, ich finde es, dass beim Remake das sogar noch dabei ist, finde ich eigentlich jetzt schon ein bisschen weird.
9: Also in Bezug auf Stockholm-Syndrom oder wie auch immer man das bezeichnen möchte, von irgendwie müssen dabei bleiben bei dieser Jankiness. Es ist wirklich unklar, wenn man das Remake spielt, was jetzt gewollt ist und was jetzt wirklich dem geschuldet ist, was du vorher gesagt hast, dass viele Rollenspiele dieses Problem haben. Der Scope ist so groß, die Möglichkeiten, die du als Spielerin hast, sind so umfangreich, dass da immer irgendwelche Dinge schieflaufen müssen und nachgepatcht werden muss. Ich glaube schon, oder ich bin mir eigentlich ziemlich sicher, dass es bei Gothic einfach unabhängig von Konkurrenz, unabhängig davon, ob es das schon mal vorher wo gegeben hat oder nicht, das ist unser Gothic. So ist das, so mögen wir das, so lieben wir das und so wird es immer bleiben. Und das hat ja natürlich auch einige negative Konsequenzen oder negative Aspekte. Der für mich enttäuschendste Aspekt Aspekt davon ist ja, dass ja nichts mehr nachgekommen ist. Das hat ja dahin stagniert. Gothic war 2001 ja eigentlich wirklich eine Pionierarbeit, unglaublich. Gothic 2 ist dann sehr schnell gekommen und war noch einmal ein Stück weit größer. Und danach ist es eigentlich immer dasselbe geblieben. Ich habe dann auch relativ schnell das Interesse verloren. Es gab ja dann diese Risen-Serie und dann später Elex und das war eigentlich immer dasselbe. Auch die Figuren waren immer gleich, obwohl der Elex eigentlich auch diesen Sci-Fi-Aspekt mit drinnen hatte. Das heißt, Piranha Bytes konnte sich nicht von diesem Ding lösen, von dieser Ur-DNA, die Gothic hatte. Und da hat natürlich dieses, das ist unser Gothic, so wird es immer sein, da hat man sich natürlich auch ein bisschen ins Knie geschossen. Wie gesagt, es ist schwer zu sagen, ob man das nicht wollte oder ob man das nicht konnte.
10: Das heißt, es ist ein emotionales, in gewisser Weise vielleicht auch Folklore-Ding, dass man halt sagt irgendwie, okay, das ist es. Ich habe ja vorher schon gesagt, dass mir eben persönlich diese Ruppigkeit, die halt so das Markenzeichen ist, die mag ich gar nicht so. Das ist, wie gesagt, ich habe nichts gegen Dark Fantasy. Es darf ruhig auch Grimdark von mir aus sogar sein. Nur eben dieses dezidiert, das ist Macho-Scheiße, würde ich auch mal sagen irgendwie, oder?
9: Macho und auch unsympathisch. Man muss natürlich immer sagen, das spielt halt in dieser Strafkolonie. Damit wird alles erklärt. Aber nichtsdestotrotz und die Absurdität diesbezüglich oder das Paradoxon, wenn man so will, ist, dass ja diese Männerfiguren so plump und alle austauschbar sind. Aber du kommst ihnen nicht aus. Und vor allem, es ist ja eben so, dass ja auch damit geworben wird, du bist ein Nobody, du bist ein Niemand, du musst dir erst alles erkämpfen, du musst dir Zeit nehmen, dass du überhaupt irgendwie das kleinste Viech töten kannst, geschweige denn irgendeine andere menschliche Figur. Und die Absurdität diesbezüglich oder das Paradoxon, wenn man so will, ist, dass ja diese Männerfiguren so plump und alle austauschbar sind, aber du kommst ihnen nicht aus und vor allem, es ist ja eben so, dass ja auch damit geworben wird, du bist ein Nobody, du bist ein Niemand, du musst dir erst alles erkämpfen, du musst dir Zeit nehmen, dass du überhaupt irgendwie das kleinste Viech töten kannst, geschweige denn irgendeine andere menschliche Figur und so weiter. Und deswegen kannst du am Anfang nichts anderes machen.

0: ich auf der PS5 0% Fortschritt, weil ich einfach nur alle Quests begonnen habe, mit allen gesprochen habe, glaube ich 15 Mal gestorben bin.
1: So wird hier rezensiert, liebe Zuhörer.
0: 15 Mal gestorben bin in diesen 3-4 Anspielstunden. Und ich habe dann in meinem Logbuch wirklich, weil natürlich, es ist schon ein bisschen gestreamliner, das Remake, als das originale Gothic 1. Das heißt, es wird für dich viel mitgeloggt, unter anderem auch, wem du begegnet bist, was dir die gesagt haben und so weiter, dass du dich ungefähr auskennst. Und ich hatte dann wirklich nach diesen 3-4 Stunden so 20 gezeichnete Männerfiguren, die alle gleich aussehen, die alle die gleichen Sachen sagen, die man nicht unterscheiden konnte, außer durch den Namen. Das hat schon was Komödiantisches, aber ich gebe dir total recht, Rainer. Mich hat dieses Bullitum, dieses Machotum auch gestört. Und das hat auch eine unangenehme Wirkung auf einen. Also ich habe bemerkt, dass ich dann auch ein bisschen aggressiv sogar werde, ja? Weil sich die Figuren ständig irgendwie bekämpfen und beschimpfen und es wirkt auf einen negativ.
1: Mich wundert es ein bisschen, oder vielleicht wundert es mich auch nicht, weil ich ein zynischer, abgehärteter, resignierter Sarkast bin, dass sowas nach 26 Jahren wieder zurückkommt und denselben Erfolg hat wie damals oder einen größeren sogar, wie gesagt, 12.000 Rezensionen auf Steam, das ist wirklich phänomenal. Das heißt, das müssen wirklich viele Menschen gekauft haben. Was glaubst du denn? Sind das alles dieselben Nasen wie damals 2001? Das heißt, die Familienväter mittleren Alters, die jetzt das nochmal rausgraben und sofort pflichtgemäß eine Rezension schreiben, weil es halt das alte Gothic ist und das wollen wir und das ist so, erinnert uns an unsere, keine Ahnung, Gymnasium oder neue Mittelschulzeit, was glaubst du? Oder gibt es da ein neues Publikum, das da jetzt reinkippt?
0: Es ist schwer zu sagen. Ich habe schon den Eindruck, dass zumindest 2/3 der Playerbase eben diese Nostalgie-Männer sind, nenne ich es jetzt mal. Ich glaube, es ist eher eine männliche Zielgruppe. Ich glaube, es ist tendenziell eine eher konservative Zielgruppe, was sich eben auch darin äußert, dass man das cool findet, diese Darstellung dieser Gangster und dieser Härte oder wie auch immer man das nennen will. Ja. Ich möchte dem Spiel aber nicht komplett Unrecht tun und möchte es auch nicht dämonisieren. Also Gothic ist immer noch ein lustiges Spiel. Es hat, wie gesagt, das Komödiantische darin ist ja auch ein bisschen das, was dich so nervt, ja, dass die alle diese komische Stimmlage haben, wo man denkt, es ist einfach absurd in gewisser Weise auch. Aber man soll eben diese konservative Playerbase auch nicht unterschätzen. Es gibt auch auf Reddit und Co. Absurde Diskussionen, eben wie diese wenigen Frauenfiguren, ob die jetzt irgendwie slawisch aussehen oder hässlich oder nicht hässlich sind, diesen ganzen Quatsch, den wir von anderen Spielen auch leider kennen. Und ob jetzt, warum gibt es jetzt 3 schwarze Figuren mehr? Das waren doch im Original, waren die doch weiß. Also es geht auch schon in unangenehme Richtungen, aber wie gesagt, deswegen möchte ich dem Spiel jetzt nichts unterstellen und deswegen ist es auch kein Spiel, was man meiden sollte, weil das irgendwie in falsche politische Richtungen geht. Aber es wird natürlich instrumentalisiert auch von vielen Gruppen.
1: Ich habe jetzt gar nicht gemeint, ob das Spiel jetzt quasi irgendwie problematisch ist, um diesen problematischen Begriff zu verwenden, sondern eher, wenn es halt wirklich sich orientiert an dem, was vor 25 Jahren halt ganz unschuldig und naiv der State of the Art war, dann ist es halt quasi, wie du gesagt hast in deiner Rezension, aus der Zeit gefallen. Ja, dass es diese Vogue-Diskussion gibt, wenn irgendwo ein Charakter ein paar gerade eine dunkle Hautfarbe hat, das überrascht mich jetzt auch nicht so richtig. Aber es ist quasi ein Remake in dem Sinn, dass es halt eigentlich das Spiel mehr oder weniger, so wie es du erzählst, abbildet, wie es damals war, mit wenigen
0: Änderungen. Es gibt ein paar Änderungen, es ist auch an den Quests ein bisschen geschraubt worden von Alchemia. Ja, ich glaube schon noch, dass es eine Zielgruppe gibt. Ich bin jetzt ein bisschen ausgeschweift von deiner ursprünglichen Frage bei meiner Antwort, aber ich glaube schon, dass es auch eine nachwachsende Zielgruppe, nachwachsendes Interesse gibt an dieser Kultserie, weil man ja auch viel drüber hört. Es ist wirklich interessant gewesen, dass ja die längste Zeit das ein deutsches Phänomen war und dann aber peu à peu sich international ausgebreitet hat. Interessanterweise auch die Sprachausgabe jetzt vom Gothic 1 Remake ist eben Englisch und Deutsch klarerweise, aber auch Russisch und Polnisch. Das heißt, da gibt es offensichtlich auch große SpielerInnenschaften, die Interesse an dem Genre haben, sei es jetzt, wenn man sich für Fantasy oder Spätmittelalter interessiert oder einfach die Vibes stimmen, ich weiß es nicht genau.
1: Du hast mich bei der Vorbereitung gefragt, ob es was ausmacht, dass du Kingdom Come Deliverance nicht gespielt hast, weil das ja quasi so ein Vergleichstitel wäre. Ich habe jetzt Gothic nicht gespielt, Kingdom Come Deliverance aber schon. Ich glaube, der große Unterschied zwischen den beiden ist wirklich dieser Realismusanspruch, den halt KCD irgendwie hat, also das tschechische Spiel, weil sich das ja bemüht, eben das authentische Mittelalter irgendwie darzustellen mit allen Problemen, die das mit sich bringt. Das ist bei Gothic ja überhaupt kein Thema. Das ist einfach, wie man so schön sagt, Low Fantasy. Das heißt, da gibt es zwar ein bisschen Magie, aber das ist irgendwie, also nicht Tolkien, sondern eher so, ja, ein bisschen so eben Ruhrpott-Fantasy.
0: Ich muss sagen, dieser entschlackte Zugang zum Setting, sage ich jetzt mal, hat mich immer angesprochen, weil ich immer das Gefühl gehabt habe, da gibt es wenig Ballast. So wie du sagst, es ist Low Fantasy, es ist sehr geradlinig, es wird auch nicht versucht, irgendwie authentisch zu sein und das hat irgendwie eine Leichtigkeit für sich, die ich damals genossen habe und die ich immer noch sehr schätze. Du bist ja vom Fach, als mit dir wisst. Ich fange mit dem Thema Mittelalter oder Spätmittelalter neu frühe Neuzeit und so weiter jetzt nicht so viel an. Es interessiert mich nicht super. Deswegen ist es mir durchaus

0: Also nicht unrecht, dass es nicht so wie Kingdom Come Deliverance daherkommt, weil man denkt, aha, warum muss ich das jetzt so machen, weil man das damals so gemacht hat. Das fällt in Gothic ein bisschen weg, es ist sehr geradlinig, haut dir aufs Maul und trotzdem ist das Spiel aber als Spiel spielerisch einfach sehr breit und eben du hast eine große Freiheit. Da ist einfach viel möglich. Was passiert als nächstes? Ich muss oft abspeichern, weil ich könnte gleich wieder am Boden liegen, weil irgendein komisches Viech mir im Kopf springt oder jemand von irgendeinem Burgturm runterspringt oder runtergeworfen wird. Dieses eigene Ding, was da drumherum passiert, ist schon cool und wie gesagt, diese Leichtigkeit des nicht so ernst genommenen Themas.
1: Das war ein kleiner Rückblick auf ein Vierteljahrhundert früher, nämlich 2001, als das erste Mal Gothic unsere Bildschirme erfüllt hat. Danke Robert, das war quasi so ein Blick auf das Remake jetzt. Wir haben ja eingangs versprochen, dass wir nicht nur in die Vergangenheit zurückblicken, sondern auch nach vorne schauen und dazu gab es besonders viel Gelegenheit in den letzten Tagen, weil ich habe es ja schon erwähnt, den großen physischen Showcase irgendwo, wo war das, in Los Angeles immer quasi E3, das heißt diese riesige Branchenmesse, die gibt es ja bekanntlich seit Corona nicht mehr. Stattdessen erfreuen uns ja jetzt wirklich mannigfaltige Online-Video-Präsentationen von Geoff Keighley abwärts, der mit dem Summer Game Fest ja begonnen hat oder zumindest unter den ersten und großen Showcases war. Es gab den Day of the Devs, es gab die PC Gaming Show, Wholesome Direct, Black Voices in Games und natürlich die großen Konsolen-Vorankündigungs-Events, die State of Play von PlayStation, Sony hatten wir letzte Woche schon kurz erwähnt. Dann gab es ganz vor kurzem erst die Nintendo Direct, die hat das abgeschlossen und dazwischen noch den Xbox Game Showcase. Ja, und da können wir auch nicht aus. Wir müssen auch ein bisschen in die Zukunft schauen.
0: Genau, wir haben uns jeweils ein paar Beispiele für euch rausgesucht, ein paar Tipps, Trailer, Spiele, die demnächst erscheinen werden, die wir interessant finden oder relevant finden. Bleiben wir vielleicht kurz bei den Konsolen-Showcases, Rainer, weil da war ich ja ziemlich enttäuscht davon, dass da eigentlich alles stagniert oder Dinge präsentiert werden, wo man sich denkt, klingt ganz okay. State of Play hatten wir letzte Woche schon, da ging es ja um das neue God of War mit dieser weiblichen Spielfigur und ein paar andere Dinge. Bei Nintendo Direct, ich warte immer noch auf den Release-Reveal vom neuen Mario, das immer noch nicht kommt. Stattdessen gibt es wieder diese ganzen Remakes von jetzt einem 1998er Zelda und so weiter. Kann man davon halten, was man möchte. Und Xbox nervt mich fast noch am meisten, weil da geht es anscheinend nur darum, ob man Xbox groß oder klein schreibt, ob man jetzt die Spiele jetzt doch wieder nur für Windows und die Xbox-Konsolen veröffentlicht oder doch für die PS5 oder doch nicht. Ist es eine Plattform oder doch keine? Ist es eine Xbox oder doch keine? Wen interessiert das? Und die Games-Ankündigungen, es gibt ein neues Gears of War, es gibt ein neues Halo demnächst, ja, das hätten wir uns gedacht.
1: What year is it?
0: Das neue Forza ist vor kurzem erschienen. Ja, also Konsolen, Quo Vadis, ich bin mir nicht ganz sicher.
1: Ja, ich glaube, das weiß niemand. Also natürlich, wir haben eh schon öfter drüber gesprochen, diese Hardware-Klemme, in der sich die ganze Branche und eigentlich die ganze Welt befindet, wegen danke KI, quasi Ausbau von Datencentern, der halt alles verteuert hat und auch quasi die nächsten kommenden Konsolengenerationen wirklich mit einem ganzen Haufen Fragezeichen versehen hat. Das weiß ja wirklich keiner, ob es eine PS6 geben wird oder eine nächste Xbox oder sonst was. Ja, du hast schon erwähnt, was bei Xbox los ist, das ist wirklich nicht erklärbar mehr mit rationalen, nachvollziehbaren Argumenten, warum jetzt das passiert. Es ist kurz durchgesickert, dass eben die Erhöhung der Game Pass Preise, der Game Pass war ja lange so das Herzstück der Konsolen- und Games-Philosophie von Microsoft, von Xbox, dass die Erhöhung der Konsolen, der Game Pass Preise letztes Jahr wirklich zu millionenfachen Kündigungen des Abos geführt haben. Ja, wirklich eine Überraschung, no shit, Sherlock hier. Und was hier weiter passieren wird, gibt es jetzt einen KI-Fokus, gibt es keinen KI-Fokus, ist jetzt everything in Xbox? Ist nothing in Xbox, ja. Keiner weiß
0: We
1: es so
0: care.
1: Genau.
0: Eigentlich ein bisschen an dieser Stelle.
1: Das Einzige, was es gibt, ja, ein neues Gears of War, ein neues Halo, ja gut, das ist quasi so das Minimum. Ich finde es ein bisschen traurig, darüber haben wir auch schon öfter gesprochen, dass diese Konsolenexklusivität jetzt ein bisschen sich wieder einschleicht, was wahrscheinlich folgerichtig ist, im Sinne von, ja, na gut, man muss sich halt vielleicht mehr auf seine Plattform konzentrieren, wenn man schon keine neue verkaufen kann, weil ja keine neue Konsolengeneration kommen wird in absehbarer Zeit, dass sich Sony halt nicht mehr auf PC blicken lässt mit seinen großen Singleplayer-Spielen, dass Xbox, große Xbox-Titel auch nicht mehr auf anderen Konsolen erhältlich sein werden.
0: Ich glaub, aber eben immer auf PC auch.
1: Immer auf PC und Xbox. Genau, also das ist ein bisschen schade. Nintendo kocht sowieso sein eigenes Süppchen. Aber egal, es gab dann trotzdem abseits dieser ganz großen Bühnen gab es ein paar interessante Sachen, muss man sagen.
0: Ich würde sagen, machen wir es vielleicht abwechselnd, Rainer. Ich beginne einfach mal mit jeder halt so circa 3, 4, 5 Vorschläge. Schauen wir mal, wie lange es uns Spaß macht. Es gibt jedenfalls das neue Spiel, oder das alte Spiel eigentlich, das alte neue Spiel von Studio MDHR. Das sind die Cuphead gemacht haben vor knapp 10 Jahren. Ihr wisst schon, dieses...
1: 10 Jahre sind wir da.
0: Ja, ich glaube 2017. Das ist dieses Cartoon, Oldschool-Cartoon-Style-Plattformer. Sehr, sehr schwer, herausfordernd, aber ein toller Look. Ich habe es leider nicht viel spielen können, weil es mich wirklich genervt hat, weil es so schwer war. Anyway, jetzt gibt's Mighty Cuphead Adventure. Ist das der zweite Teil von Cuphead? Ja und nein. Es ist eigentlich ein Demake von Cuphead, und zwar für das Sega Master System. Falls das jemand kennt, das ist, glaube ich, so Mitte der 80er war das groß. Und das Mighty Cuphead Adventure ist eben so eine Art Zwischenspiel, bevor das große zweite Cuphead revealed oder eben released wird. Es ist doch großartig, Rainer, oder so? Diese ganzen, diese Konsolenspiele aus den mitten späten 80er Jahre. Das wird natürlich auch für PC erscheinen und wahrscheinlich auch für normale, moderne Konsolen. Aber ich glaube, es wird tatsächlich einen Master System Release auch geben, eine Kassette.
1: Die Welt von Retro ist so schräg. Kleiner Spoiler oder ein kleiner Vorausblick. Es gibt auch noch ein bisschen Retro in dieser Folge des FM4 Game Podcast, weil wir über Mina the Hollower noch sprechen werden. Ja, ich sag's, diese Retro-Welt, die ist seltsam. Mighty Cuphead Adventure als wirklich, keine Ahnung, 16-Bit-Spiel in gewisser Weise. Das hatte ich nicht auf dem Zettel. Ist seltsam.
0: 8-Bit eigentlich.
1: 8-Bit, ja, eigentlich. Ja, es sieht ein bisschen aus wie trotzdem wie 16-Bit-Ära, wenn du mich fragst.
0: Also ja, 8-Bit Spiele haben nicht so gut ausgesehen. Da gibt es ein bisschen Lücken.
1: Nein, das habe ich schon gemacht. Aber eben nicht auf Konsolen, sondern eher auf C64 und so. Ja, kann man darauf gespannt sein, von Cuphead 2 war nicht die Rede, oder? Das ist deine Vermutung gewesen.
0: Doch, ich glaube, das ist erwähnt worden. Ah, du hast mich jetzt verunsichert, aber ich glaube schon, dass es so ist, dass sie zumindest gesagt haben, das ist in Entwicklung, aber jetzt mal dies, so auf die Art.
1: Alles klar. Na, ich gehe auch 10 Jahre zurück ungefähr, nämlich es kommt der Nachfolger zu einem der Spiele, die ich wirklich sehr hoch schätze. Es kommt ja auch der Sommer, ihr wisst es, da gibt es wieder unsere Sommerserie. Ich glaube, ich hatte dieses Spiel bereits einmal als eins meiner Sommerspiele-Schatzis vorgestellt, nämlich das große, das einzigartige Alien Isolation. Ich glaube, wenn ich mich nicht ganz täusche, so 2017 rausgekommen oder 2015, irgendwann einmal in dieser Zeit. Sprich, so ungefähr vor einem Jahrzehnt gab es ein riesengroßes First Person-Spiel mit dem wahrscheinlich cleversten KI-Alien der Games-Geschichte. Ja, Alien im Sinne von, ihr wisst es eh, Ridley Scott, das Xenomorph, auch schon eine der großen Horror-Science-Fiction-Franchises inzwischen. Und dazu wird's einen zweiten Teil geben. Alien Isolation 2 hat seine Weltpremiere in einem Trailer gefeiert und ich am Summer Game Fest. Und ich muss sagen, aber das war eh zu erwarten. Was hast du von dem Trailer gehalten? Du bist ja nicht die Zielgruppe, würde ich mal sagen.
0: Ich bin nicht die Zielgruppe. Ich fand ja, dass es in Sachen Horror generell sehr viel Auswahl gab bei den Reveals von den Summer Showcases. Ja, ich meine, Alien Isolation, ich habe damals nicht gespielt, aber ich habe einiges drüber gelesen und davon gesehen. Es ist schon sehr gruselig, wenn das Alien da so durchläuft und du dich da eben verstecken musst. Das ist ja was du sehr gerne hast. Dieses, ja. Ich habe eigentlich keine Agency, ich muss mit meinen 3 Bullets auskommen, falls ich die überhaupt habe.
1: Ja.
0: Und das itcht wieder diesen Scratch, oder?
1: Scratch den Itch, oder? Ja, eigentlich schon, aber das die große Neuerung oder das wirklich das andere jetzt im Vergleich zum Vorgänger ist, dass es diesmal wirklich uns auf eine Planetenoberfläche verschlägt. Das kann man dem Trailer schon entnehmen. Es gibt da Außenbereiche, Landschaften, natürlich auch wieder so wie im ersten Teil eben diese wirklich bis ins Detail liebevollst gestaltete Kassett-Punk-Ästhetik. Das heißt, das ist quasi so die Science-Fiction, wie sie in den 70er Jahren war, mehr oder weniger mit halt wirklich so ganz haptischen Bedienelementen. Alles schaut halt wirklich so aus das wie im ersten Film aus 1978. Und ich bin schon gespannt drauf. Creative Assembly, die das gemacht haben damals, die waren ja bekanntlich wirklich überhaupt gar keine Science-Fiction- Horror-Action-Spiel-Spezialisten. Die haben, glaube ich, die Total War-Reihe eigentlich gemacht vorher. Und haben sich wirklich damals sehr an Indie inspirieren lassen, nämlich an diesen allerersten Indie-Horror-Phänomenen eben von Amnesia, Slender, The Eight Pages etc., wo eben die große Neuigkeit oder die große Innovation war, dass man sich halt gefürchtet hat und nicht kämpfen konnte. Das heißt, das war halt wirklich so diese, würde ich mal sagen, Verjüngungsspritze für den gesamten Videospiel-Horror, die aus dem Indie-Bereich gekommen ist, der ein bisschen stagniert hat zu diesem Zeitpunkt. Da ist man halt mit Dead Space und mit den späteren Resident Evils an eine Grenze gekommen, wo man gesagt hat, okay, wenn ich eh alles über den Haufen schieße, klar, da war halt Call of Duty ganz groß.
0: Ich kann mich erinnern, Dead Space 3, da warst du
1: Da war nicht nur ich, da waren natürlich alle irgendwie ein bisschen gar nicht mehr so, da war es nicht mehr zum Fürchten, sondern da war es halt immer nur zum Schießen. Das hat halt wirklich Alien Isolation als eins der wenigen ganz großen Spiele-Franchises tatsächlich
0: wieder zurückgefahren.
1: Genau. Ja. Und das war wirklich etwas, was damals wahnsinnig innovativ war, ist jetzt nicht mehr so innovativ. Man darf gespannt sein. Ich freue mich drauf, wann das kommt.
0: Wir bleiben bei Horror und tatsächlich ist es so, dass ich mich auch jetzt auf ein Horrorspiel freue, das demnächst released werden wird. Ich weiß nicht, ob es in 2026 sich noch ausgeht. Jedenfalls wird es ein neues Star Trek-Spiel geben. Star Trek Shadow Frontier. Und das wird entwickelt von dem polnischen Bloober-Team, die ja von Chronos The New Dawn bekannt sind.
1: Ja, und Silent Hill 2 Remake.
0: Remake, das weißt du besser. Weißt du, aber ja. Chronos ist das wichtigste Spiel von denen.
1: Ja, vorher gab es eben Layers of Fear. Das ist quasi der Breakout-Hit von ihnen gewesen. Das ist quasi so ein PT, also Playable Teaser Nachfolgespiel, wo man auch gar nicht so viel machen durfte. Eigentlich so ein Walking Simulator mit Horror-Elementen. Aber Bloober-Team ist eins meiner Lieblingsstudios inzwischen geworden.
0: Wie auch immer, es wird jedenfalls ein horrorartiges Star Trek-Spiel, aber es soll jetzt keine Jumpscares geben oder so, sondern eher so ein bisschen Psychological Horror, also eher das, was mir gefällt. Es dreht sich um die Figur Ro Laren, die man vielleicht von den letzten Star Trek Next Generation Staffeln kennen könnte. Eine Bajoranerin, die auch immer sich ein bisschen gegen Captain Picard gestellt hat, aber dann sich mit ihm doch gut verstanden und angefreundet hat mit ihm. Und die wird jetzt in diesem Spiel Star Trek Shadow Frontier auf ein Raumschiff gebeamt oder befindet sich dort, wo irgendwas Arges passiert. Irgendwelche seltsamen Alienwurzeln irgendeinen anderen Star Trek Menschen befallen haben und Ro Laren versucht irgendwie dem Ganzen auf den Grund zu gehen. Man sieht in dem Trailer noch nicht wirklich viel, aber mich freut insofern, Rainer, dass dieses Spiel kommt, nicht nur, weil es ein Psychological Horror Game sein wird, sondern vor allem, weil es einmal ein großes Star Trek Spiel sein wird. Ich muss sagen, ich habe wenige als Star Trek Enthusiast, wenige bis fast gar keine Star Trek Spiele gespielt, weil die mich nie so wirklich reingezogen haben. Die meisten waren so 4X Strategiespiele oder auch so ein bisschen Adventure-artige, die aber nicht wirklich die richtigen Vibes hatten. Die wirklich coolen Star Trek Spiele waren die aus den frühen 90er Jahren, die so diese Point-and-Click-Adventures waren. Die fand ich ganz cool. Aber jetzt endlich mal ein cooles Star Trek Spiel. Super.
1: Ja, mich wundert es ein bisschen eigentlich, weil das ist doch eine der popkulturellen Mega-Franchises, würde ich fast sagen, oder vielleicht überschätze ich das auch, zumindest gibt es eine riesengroße Fangemeinde, dass es nicht mehr Videospiele in dieser Welt überhaupt gibt. Das ist wirklich überraschend. Mich überrascht auch, dass wirklich hier die Horror-Thematik im Zentrum stehen soll. Wenn Bloober-Team das macht, dann ist das sehr naheliegend. Der Trailer schaut auch wirklich, erinnert so ein bisschen eben auch Dead Space, habe ich schon genannt. Es überrascht mich. Es gibt wenig so Horror-Elemente in Star Trek-Universum.
0: Es gibt tatsächlich, also Stephen Totilo von Gamefile hat mit einem Producer, glaube ich, von dieser neuen Paramount Games Holding gesprochen und hat ihn gefragt, woher das eben kommt. Dieselbe Frage, die du gerade gestellt hast. Und es stimmt, es bezieht sich auf einige Star Trek-Folgen, die sich so mit irgendwie den inneren Dämonen beschäftigen, von wegen der eigenen Identität und du wirst irgendwie von irgendeiner Macht oder irgendeinem Ding halt irgendwie quasi umgepolt oder quasi du musst dich wehren. Das typische Beispiel, das ganz, ganz große Beispiel ist ja Jean-Luc Picard, Captain Picard, der von den Borg quasi assimiliert wird und sich dagegen wehren will und es aber nicht schafft. Da gibt es einige Folgen durch die unterschiedlichen Star Trek Timelines hinweg, die sich eben mit so diesen, was ist meine Identität, wie weit kann ich gehen, was sind meine inneren Dämonen, und das passt natürlich sehr gut zu Psychological Horror.
1: Ja, eigentlich schon, da hast du recht, Star Trek ist ja immer so ein bisschen für mich so diese positive Utopie in gewisser Weise, eben die Federation, die halt so irgendwie für eine menschliche Zukunft steht, in der man halt alles überwunden hat, was irgendwie uns jetzt gerade noch so belastet.
0: Aber eben nur das Oberflächliche.
1: Ja, das ist nur das Oberflächliche. Eben die Borg wäre mir auch eingefallen, so als Horrorelement da drinnen. Ja, ich bin da schon wirklich gespannt drauf, eben nicht nur wegen Bloober, sondern auch tatsächlich ja ein Star Trek-Spiel mit Horror-Dings, ja, count me in. Ich komme jetzt aber gleich von den Spielen, die mich interessiert haben, zu der anderen großen Science-Fiction-Franchise, ja, die wahrscheinlich noch größer ist, natürlich Star Wars. Da hat es ja wirklich keinen Mangel an Videospielen gegeben, muss man sagen. Und da wird es jetzt ein neues Star Wars Spiel geben, und zwar Zero Company. Und jetzt könntet ihr da draußen euch denken, warum hat der Siegel, der jetzt eigentlich gar nicht so als Star Wars Fan auf dem Zettel steht, wieso hat sich der dieses Spiel ausgesucht? Ja, deshalb, weil das Spiel kommt von dem Team von Firaxis, das vorher mit XCOM beschäftigt war, und ja, da bin ich dann schon drauf gespannt, weil so wie das aussieht, ist das tatsächlich ein Rundentaktikspiel in schönster XCOM-Tradition, nur halt im gesamten Star Wars Styling mit einer Star Wars Geschichte, mit irgendwie Hauptfiguren, die neu gemacht worden sind für diese Erzählung aus dem Star Wars-Universum. Und da bin ich dann schon gespannt drauf. Für mich könnte es ein bisschen weniger Star Wars sein.
0: Genau, aber wenn du sagst neue Charaktere, ich bin ja auch kein Star Wars-Buff, deswegen kann ich das nicht so genau einschätzen. Das ist vielleicht eben auch deswegen, um SpielerInnen wie dich anzusprechen, ja, die das Genre wollen, aber vielleicht mit Star Wars nicht so viel anfangen können. eigentlich ganz klug.
1: Ja, ich finde es ja wirklich schade, dass es kein XCOM 3 gibt eigentlich. Aber ja, dann nehme ich halt ein bisschen Star Wars in Kauf. Ja, jetzt kommen die bösen Mails bitte an fm4.orf.at oder auf Blue Sky uns beschimpfen.
0: Ich mache jetzt einen kurzen Run durch Ankündigungen von Indies, einerseits Einzelpersonen, andererseits auch kleine Teams. Es gibt ein neues Messhoff-Spiel namens Blood Dungeon. Es sieht sehr bunt aus, es ist sehr all over the place, es ist sehr schnell, man läuft vor irgendwelchen verrückten, bunten Wesen weg. Es ist, glaube ich, ein Roguelike, es sieht sehr danach aus. Da passiert recht viel.
1: Ja, ich kriege schon einen hohen Blutdruck, wenn ich es nur anschaue. Ja, nein, es sieht auf jeden Fall cool aus und ja, die Indies, die haben es sowieso für mich immer mehr in sich, weil da sieht man da wirklich auch Gameplay meistens und nicht nur irgendwelche vorgerenderten Videosequenzen oder so. Ja, sieht cool aus. Heißt Blood Dungeon von Messhoff. Das sind die übrigens, die vorher Nidhogg gemacht haben, genau. Falls ihr euch an das erinnert.
0: Ein Spiel, das seit über 20 Jahren in der Entwicklung ist, mehr oder weniger, ist N von Metanet Software. Ja genau, N, so wie der Buchstabe. Das ist, glaube ich, wirklich 2005 oder so erschienen, also vor über 20 Jahren, und hat einige neue Versionen spendiert bekommen. Es gab N+, dann gab es N++ und jetzt gibt es N+ Infinity times 2. Nein, das ist kein Scherz, so ist es wirklich. Ich finde es einerseits cool, dass man quasi so lange an diesem Ding dranbleibt und alle möglichen Aspekte und Features dazu gibt und das Ganze natürlich wieder immer revamped, visuell ein bisschen aufarbeitet. Warum geht's in N überhaupt? Es ist ein 2D-Geschicklichkeitsspiel. Man spielt eine kleine Ninja-Figur und springt durch so geometrisch interessant designte Levels. Es gibt natürlich auch viel Speedrun-Möglichkeiten und so weiter. Aber Rainer, ich finde schon schräg, dass Metanet Software, meines Wissens, glaube ich, so ein Zwei-Personen-Team, ich glaube, so, das ist irgendwie so ein Pärchen, die irgendwie immer noch, also die werden auch andere Projekte haben, von denen wir vielleicht nichts wissen, irgendwelche Auftragsarbeiten oder irgendwelche Co-Developments, aber dass dieses Spiel einfach immer noch neu gemacht wird. N plus Infinity times 2.
1: Es ist verrückt, weil es ist wirklich ein Urgestein aus der Zeit, als die Flash-Spiele eigentlich aufgekommen sind. Ich glaube, wenn ich mich nicht täusche, das war wirklich eines der ersten Spiele, die halt auch online quasi im Browserfenster spielbar waren, ist dann gewandert eben auf alle Nintendo-Konsolen, auf alle anderen Plattformen auch. Ja. Meins war es nie so ganz, muss ich zugeben, das ist wirklich so die Mischung aus Precision Platforming und Zeitdruck und gleichzeitig, wie ich finde, halt eine sehr träge ist vielleicht gemein, wenn man sagt, aber eine Steuerung, die sich sehr viel mit Schwung und mit trotzdem auch Trägheit und Momentum irgendwie beschäftigt. Das heißt, man kann hier halt nicht so pixelperfekt, man kann es schon, aber nur wenn man besser ist als ich, sagen wir mal so. Also wirklich ein sehr schweres, sehr kleinteiliges Spiel, was aber anscheinend eine riesengroße Fangemeinde hat, muss man sagen, weil ansonsten gibt es ja nicht. Wahrscheinlich ist es wirklich bei der Speedrun-Gemeinde, bei Gemeinden der Internetkultur, der Gameskultur, die ich halt nicht so kenne, ein Mega-Hit. Sonst kann ich es mir jetzt nicht erklären.
0: Ja, ich habe auch ein bisschen eine Schwäche für N und Metanet-Software, weil die ja auch ein bisschen, du hast eh schon die Flash-Games erwähnt, die moderne Indie-Games-Kultur gekickstartet haben, ebenso Mitte der 2000er Jahre. Und deswegen finde ich super, dass die einerseits immer noch da sind und andererseits, obwohl es auch ein bisschen absurd ist, immer noch dieses kleine, lustige Ninja-Spring-Geschicklichkeit-Speedrun-Spiel weiterführen. Auch interessant und eigentlich inhaltlich komplett anders ist das neue Spiel von The Pixel Hunt. Das ist eigentlich ein Impact-Games-Studio aus Frankreich, die sich immer mit schwierigen, ernsten Themen beschäftigen. Ihr neues Spiel heißt Ithaca. Und da geht's um Aktivismus in Sachen Ökologie, also sowas wie Fridays for Future zum Beispiel. Also es kommt jetzt nicht im Spiel vor, aber vom Prinzip her. Und es gibt irgendeinen argen Coup. Aber es geht auch ein bisschen so wirklich um etwas, es ist etwas passiert und wir können da nicht mehr zurück.
1: Ja, es sieht auf jeden Fall interessant aus, was es genau sein wird, wie es funktioniert. Daraus werde ich nicht ganz schlau aus dem Ankündigungstrailer noch, den ich mir auch schon angeschaut habe. Aber auf jeden Fall interessantes Thema. Die Auswahl ist momentan eben so groß. Es ist hervorgestochen für mich auch. Aber eins noch, Robert, jetzt möchte ich noch eins einwerfen, wieder zur Abwechslung. Das wirklich für mich, da habe ich mich aufgesetzt und habe mich gefreut, nämlich das neue Spiel von Gareth Damian Martin, bekannt von In Other Waters und natürlich Citizen Sleeper, ein ehemaliger Spielejournalist, der mit seiner eigenen Firma Jump Over the Edge jetzt, glaube ich, sein insgesamt viertes Spiel auf den Markt bringen wird, nämlich Signet City. Und da gab es einen Reveal-Trailer, der wirklich zu wahnsinnig toller Musik und mit wirklich wahnsinnig toller, stimmiger Schwarz-Weiß-Grafik Ausblick gibt auf ein Spiel, das ich mir aber noch nicht so ganz vorstellen kann. Ich glaube, das Thema ist interessant. Es soll ein First-Person-Rollenspiel in gewisser Weise werden, in dem es um Pilze geht.
0: Genau, Fungalpunk ist das Wort der Stunde. Es geht darum, dass irgendwie so Postapokalypse, die Welt ist eigentlich tot, aber es gibt eben diese Pilz, wie sagt man da, Pilzstrukturen, Parasiten, die halt irgendwie die Welt beherrschen und die irgendwie noch Organismen, die jetzt quasi gerade noch leben, übernehmen, also quasi menschliche Organismen und mit denen dann irgendwie die jeweilige Welt durchleben und irgendwie auch so die Wahrnehmung, Selbstwahrnehmung, Consciousness wird irgendwie ungewöhnlich gewarbt und
1: also wir sind der Parasit,
0: sich. Das ist wir sind der Parasit. Ja, genau. Es ist ein Spiel, was inhaltlich unglaublich viele Facetten öffnet, was irgendwie auch ein bisschen bizarr und unnahbar wirkt, aber gleichzeitig unglaublich faszinierend. Ich bin ja auch der Meinung, dass Gareth Damian Martin wirklich ein kleines Genie ist, was Storytelling betrifft, aber auch was das Gameplay betrifft, mit dem er diese Geschichten erzählt. Citizen Sleeper war ja auch jetzt inhaltlich großartig mit diesen ganzen von Kopien von menschlichen Figuren, die dann irgendwie ihr eigenes Leben fristen und so auf dieser Raumstation und flüchten müssen. Und gleichzeitig hast du auch dieses leichte Rollenspiel-Gameplay mit diesen Würfelzahlen und wo du dann mit die einzelnen Punkte verteilen kannst. Das ist alles einfach, das passt einfach alles großartig zusammen. Und auch jetzt wieder Fungalpunk, also die ganzen Ideen, die da reinfließen. Er ist wirklich einfach in Sachen Science-Fiction sehr weit vorne, habe ich den Eindruck. Du hast mehr Science-Fiction gelesen als ich, Rainer. Ist das was du schon mal gesehen oder gelesen hast?
1: Ja, also Jeff Vandermeer ist der Name, der einem, wenn es irgendwo um Pilze geht in der Science-Fiction oder Wirt-Literatur, der sofort genannt werden muss. Der hat Annihilation auch geschrieben, also diese Southern Reach-Trilogie, die verfilmt wurde vor ein paar Jahren. Das Thema mit den Pilzen und mit den Parasiten, das ist natürlich schon, sagen wir mal, no pun intended, in der Luft gelegen. In The Last of Us, ich erinnere daran, da geht es ja auch eben um eine Pilzinfektion. Signet City heißt jedenfalls das neue Spiel von Gareth Damian Martin. Keine Ahnung, wann das kommen wird, aber darauf bin ich schon gespannt. Auch deshalb, weil halt die Ästhetik jetzt wirklich mich sofort überzeugt hat. Es ist schwarz-weiß, es ist eine seltsame Mischung aus eben, glaube wirklich 3D-Grafik, also einem First-Person-Spiel in gewisser Weise und gezeichneten Cartoon-Stil. Das sieht man wirklich kaum oder habe ich zumindest so noch nie gesehen. Ja, ich bin gespannt drauf. Ich glaube, das wird toll.
0: Ja, es spielt auch im UK der frühen 80er Jahre. Ich glaube, eh auch in London, oder? Eben, also seht euch den Trailer auf jeden Fall an und am besten gleich mal vormerken. Wir haben jetzt noch ein Spiel hier bei unseren Tipps in Bezug auf die Summer Game Showcase der letzten Tage. Und zwar ein Spiel, das Rainer und ich beide gespielt haben, namens Duskers. Vor genau 10 Jahren war das. Und jetzt gibt's da einen unerwarteten Nachfolger, Duskers 2.0. Worum geht's? Man steuert so Drohnen, also ein Science-Fiction-Spiel, die man in Raumschiffe schickt, die aus irgendeinem Grund kaputt sind oder die verlassen wurden, die irgendwo einfach im Raum herumhängen. Und man weiß aber nicht, was ist eigentlich passiert. Und man schickt diese Drohnen los, damit sie die Blackboxen finden, damit sie halt aufklären, was ist hier eigentlich los. Und jetzt geht es, glaube ich, im zweiten Teil nicht nur darum, dass man diese verlassenen Raumschiffe durchsucht mit den Drohnen, sondern auch um noch wesentlich mehr. Es geht darum, dass die Erde zerstört wurde und dass man versucht, einen geeigneten Exoplaneten zu finden.
1: Ja, ich glaube, das grundlegend Interessante an Duskers ist und war immer die Steuerung unserer Drohnen. Denn wenn man sich das so angehört hat, könnte man ja glauben, ja, das ist halt, man steuert sich halt so wie immer. Nein, das ist nicht so. Man gibt in Duskers seinen Einsatzfahrzeugen per Tastatur Kommandobefehle. Das ist wirklich so eine Art ganz primitive Programmiersprache. Jetzt haben die ersten schon das Interesse verloren. Das sehe ich schon. Nein, also es ist cooler, als es sich jetzt anhört. Man programmiert und steuert seine Drohnen quasi aus sicherer Entfernung und man bekommt nur über die Sensoren mit, was dort passiert. Falls ihr den Science-Fiction-Klassiker Aliens gesehen habt von James Cameron, den zweiten Teil der Xenomorph-Alien-Serie, da gibt es ja diese berühmten Szenen, wo halt der Corporal der Truppe irgendwo in der sicheren Einsatzbereich sitzt und quasi verfolgt, wie halt auf den Scannern seine Marines hier einer nach dem anderen ausgeschaltet werden. Ungefähr diese Art von Interface-Horror ist das auch, was uns in Duskers erwartet. Ich bin großer Fan des ersten Teils gewesen. Ich mag das Genre allgemein. Ich bin gespannt, was da Neues nachkommt.
0: Ja, das war jetzt eine recht ausgiebige eigentlich Rundschau durch Vorschläge und Empfehlungen von unserer Seite in Bezug auf die vielen News und Reveals, die es jetzt bei den Summer Showcases gegeben hat. Wir werden das auch namentlich alles in den Liner Notes, in den Show Notes dieses FM4 Game Podcast erwähnen. Wir haben jetzt noch einen Hinweis, bevor wir noch zu Beiträgen direkt aus dem FM4 Radioprogramm kommen. Und zwar gibt es in Dortmund, vielleicht gibt es HörerInnen aus Dortmund, bitte meldet euch, eine coole Ingame-Fotoausstellung. Die startet, glaube ich, jetzt, wo wir aufnehmen, glaube ich, morgen, 11. oder 12. Juni, geht bis, glaube ich, 21. Juni, heißt Captured in Code. Und Ingame-Fotografie ist ja etwas, wo du eine Schwäche dafür hast, Rainer.
1: Ja, genau. Ich habe mich wirklich schon vor ewigen Zeiten, ich glaube sogar sogar als einer der ersten irgendwie im deutschen Sprachraum zumindest mit diesem Thema beschäftigt. Die Kunst der Ingame-Fotografie war damals noch wirklich so, ich glaube 2012, als ich das irgendwie das erste Mal beobachtet habe, so ein kleines Nischenthema, so ein kleines Hobby. Ich habe damals Martin Lorber von Electronic Arts irgendwie befragt, wie das rechtlich aussieht etc. Und es haben sich wirklich einige der Fixsterne dieser winzig kleinen Szene inzwischen so halten können und es hat sich so ein bisschen wirklich zur eigenen Kunstgattung gemausert, muss man sagen. Es hat schon mehrere Ausstellungen gegeben, ist schon ein bisschen auch in die Museen gewandert und auf jeden Fall so ins kulturelle Bewusstsein. Bei dieser Ausstellung in Dortmund ist übrigens ein mir von damals bekannter und auch inzwischen so persönlich per E-Mail-Kontakt und Mitarbeiter an meinem damaligen Blog gut in Erinnerung gebliebener Künstler namens Ken Schiele geblieben. Der ist in Dortmund auch dabei mit seinen Fotos. Ja, falls ihr in der Nähe seid, in dieser Zeit, leider noch recht kurz, würde ich es euch auf jeden Fall empfehlen, euch das anzusehen. Ingame-Fotografie ist ein bisschen mehr als nur Screenshots machen und ich befürworte das.
0: So, und jetzt gehen wir über zu Beiträgen. Rainer, du hast letzte Woche gespielt, ein Spiel, das ich auch ein bisschen angespielt habe, und zwar Mina the Hollower. Wir haben am Anfang dieses Podcasts schon erwähnt, dass wir zurückkommen zum Retro und jetzt sind wir da von Yacht Club Games, ein Studio aus Australien, glaube ich.
1: Nein, Kalifornien.
0: Kalifornien.
1: Genau, sind Kalifornien und sie sind wirklich unter Retro-Fans wirklich dafür berühmt und heiß geliebt, weil sie Shovel Knight gemacht haben und Shovel Knight ist wirklich, so kann man fast sagen, eine der erfolgreichsten modernen Retro-Franchises überhaupt. Was ich ganz toll dran finde und auch an Mina the Hollower, das kann ich schon vorwegnehmen, ist, dass das halt nicht Retro ist, wo man halt sagt, okay, man zitiert halt jetzt irgendwie das, was eh schon alle kennen und haut ein paar neue Lichteffekte drauf und Pixelart, hoho, hihi. Nein, das sind wirklich Spiele, würde ich mal behaupten, die so damals auf den Markt hätten kommen können, dann wären sie natürlich wegen der technischen Wunderwerke, die inzwischen möglich sind, als absolutes, ja,
0: das kann doch gar nicht sein,
1: Zauberkunststücke gewesen, aber die Grafik ist wirklich so, wie sie damals hätte sein können, die Mittel, mit denen man sich bewegt, sind auch so, wie sie damals hätten sein können, aber es begnügt sie halt nicht damit, irgendwie das alles wieder aufleben zu lassen, sondern es erschafft wirklich kreativ völlig neue Spielmechaniken. Es ist wirklich immer noch ein kleines Kunststück, das hatte ich dazu zu sagen. Retro-Videospiele gibt's wie Sand am Meer, aber das kalifornische Entwicklerstudio Yacht Club Games ist trotzdem speziell. Deren 2014 erschienenes Pixel-Game Shovel Knight hat ausgesehen wie ein Plattformer aus der 90er-Jahre Nintendo-Ära. Shovel Knight war aber so voller frischer Ideen, dass es zum Millionenerfolg geworden ist. Schwer zu toppen, außer vielleicht mit ihrem brandneuen Spiel. Wenn Shovel Knight ein modernes Super Mario war, ist Mina the Hollower ein brandneues Zelda. Die titelgebende Heldin ist eine Wühlmaus, mit der graben und kämpfen wir uns in Mina the Hollower aus der Top-Down-Ansicht durch eine finstere, wunderschön pixelige Fantasy-Welt. Es ist eine große Kunst, zugleich so vertraut nostalgisch und in Sachen Spielmechanik und Spielwitz so frisch zu sein. Originelle Monster und Bosse, coole Waffen und Skills, jede Menge Secrets und eine 1200 Bildschirme große Spielwelt, von wegen kleines Retro-Game. Und das Beste, wer es nicht ganz so schwer haben will, darf sich das Leben per Menü im Handumdrehen einfacher machen. Im Ernst, Mina the Hollower ist nicht nur für Retro-Games-Fans ein Fest, auch ohne rosarote Nostalgiebrille eine absolute Empfehlung und ein echtes Highlight des Spielejahres 2026. Zu spielen auf PC sowie auf allen aktuellen Konsolen.
0: Ja, da glänzt Retro oder Retro-like ja immer am besten, wenn wirklich die Produktionsqualität und auch das Game-Design, das Level-Design eigentlich einfach alles stimmt. Und das ist in dem Fall so.
1: Absolut. Es ist überraschenderweise tatsächlich das am besten bewertete Spiel momentan auf Metacritic des Jahres 2026. Das heißt, das steht auf ganz vielen Game-of-the-Year-Listen wahrscheinlich ganz weit oben. Ja, es kommt noch ein bisschen was in diesem Jahr, aber trotzdem ein großartiger Erfolg. Ich glaube, es hat sich in den ersten paar Tagen schon 500.000 Mal verkauft. Das ist auch toll. Es hat einen Longtail, ja. Auch noch, no pun intended, es geht um eine Wühlmaus. Das ist sicher ein Spiel, das sich jahrelang verkaufen wird. Shovel Knight war ja, glaube ich, ebenfalls ein Spiel, das sich einfach wahnsinnig lang gehalten hat. Na klar, nun auch nicht, das ist zeitlos. Das wird jetzt, schaut auch 12 Jahre später nicht älter aus als damals, als es rausgekommen ist. Und Mina the Hollower, was mich besonders daran erfreut hat, ist, das ist wirklich ein Spiel, das auch Bloodborne zitiert in gewisser Weise. Das heißt, die Welt, in der man da unterwegs ist, das ist schon mit anthropomorphen Tieren und so. Aber es ist so ein bisschen so Dark Gothic, würde ich mal sagen. Und auch die Waffen sind teilweise so ein bisschen Zitate. Es gibt auch ein so Souls-like ähnliches Sterbesystem, sprich, ja, wenn man stirbt, verliert man halt quasi Ressourcen, die kann man dann holen, etc. Es ist ein, und was mich, ich habe es eben im Beitrag gesagt, was mich besonders daran erfreut, ist, dass es endlich ein Spiel ist, das diesen blöden Härtefetisch mancher moderner Retro-Games halt irgendwie hier nicht ausleben muss. Ja, I'm looking at you, Hollow Knight Silksong. Man darf sich wirklich in den Menüs eine ganze Reihe an verschiedenen Parametern so einstellen, wie man möchte. Man kann sich das Spiel wirklich einfacher machen. Man kann sich das Spiel auch schwerer machen dadurch. Das sind halt so wie Mutators, die kann man dazuschalten oder wegschalten und sich auch abspeichern in gewissen Konfigurationen. Das finde ich wahnsinnig toll. Natürlich hat es wieder gleich eine Diskussion gegeben unter den üblichen Verdächtigen. Das ist aber ungerecht. Man könnte ja dann irgendwie, dann hat ja wer Achievements das nicht verdient. Dem entgeht Yacht Club Games, indem es quasi sagt, sobald du die Mutatoren verwendest, gibt es keine Achievements mehr. Verstehe ich nicht so ganz, weil in Wirklichkeit, ich habe halt diesen Penisvergleich nie ganz verstanden mit den Achievements.
0: Ja, ich verstehe, das finde ich okay. Das tut
1: so
0: auch niemandem
1: als anders, weh. Ja,
0: okay, ja, ja. Nein, es ist auch insofern cool, weil ja der Markt von Retro, neuen Retro-Games, Plattformen, gut, Shovel Knight ist ja auch eine erfolgreiche Serie gewesen und jetzt eben dieses Zelda-like, ist ja kein einfacher Markt. Das ist etwas, was, du hast jetzt Hollow Knight Silksong erwähnt, das ist ja eigentlich wirklich die große Ausnahme gewesen. Insofern freut es mich auch sehr, dass da die Traction so groß ist und das Interesse so groß ist. Obwohl das Spiel super ist ja natürlich, aber das heißt ja oft auch nicht. Es gibt auch sehr tolle Spiele, die sich mäßig gut verkaufen. Ich habe es auch ein bisschen angespielt in der Spielekammerl-Show. Mit Gersin Payer haben wir es gespielt. Und ja, es gibt nichts dazu zu sagen, außer spielt das nicht nur, wenn ihr Retro-Nasen seid, sondern auch, wenn ihr einfach gute Zelda-Likes mögt.
1: Passt auch wunderbar auf Steam Deck übrigens, natürlich.
0: Ja, natürlich. Eben, das sind diese neuen Spiele, die perfekt für Steam Deck geeignet sind.
1: Ja, oder auch für Mobile natürlich.
0: Für Mobile, wo man gar nicht nachdenken muss, wird das laufen am Steam Deck? Natürlich wird es laufen, weil es gut gemacht ist und weil es Retro-like ist. So, und zum Abschluss dieses FM4 Game Podcast gehen wir jetzt nach Tirol. Dort war ich nämlich vor ein paar Wochen und ich habe, wenn ihr euch erinnert, bei Still Alive Studios habe ich mit dem Julian Mautner gesprochen, aber ich war auch woanders in Innsbruck und zwar bei Gameware. Gameware ist, könnte man sagen, ja, das ist halt ein Spiele, Online-Spiele-Store oder wo man sich halt Spiele kaufen kann. What's the big deal? Naja, Gameware gibt es erstens mal seit 1989 und es arbeiten immer noch dieselben zwei Gründer dort, die das eben 1989 begründet haben. Es ist eine kleine Firma, eine Kommanditgesellschaft mit so circa 8 MitarbeiterInnen und sie haben sich spezialisiert auf den Online-Versand von Games. Und dieser Online-Versand von physischen Spielen, wie ihr euch denken könnt und wie ihr bestimmt wisst, ist ja mittlerweile eine Nische, eine Liebhaberei. Trotzdem gibt es diese Firma noch und ich habe ein Interview geführt mit Marc Rehm, einer der beiden Gründer, und habe dieses Interview dazu genutzt, ein bisschen mir die Frage zu stellen oder mit ihm durchzudeklinieren, was bedeutet es denn eigentlich in den 2020er Jahren physische Computerspiele zu kaufen? Wie verträgt sich das mit den Bequemlichkeiten eines Downloads, eines Vorab-Downloads, diese ganzen Dinge, die wir seit Jahren gewohnt sind? Hören wir da rein, was der Mann dazu zu sagen hat und wie wichtig diese Liebhaberei ist.
2: Seit 20 Jahren sage ich immer zu all meinen Freunden, uns braucht es eigentlich nicht. Wir verkaufen, wir vertreiben Ware, die man überall runterladen kann, die man in Zukunft immer stärker runterladen wird. Der Wandel ist seit 20 Jahren im Gange, wird immer stärker und immer schneller. Trotzdem haben wir irgendwo unsere Nische gefunden, wo man einfach mit physischen Produkten handeln, Modulen und CDs. Dabei sind sie auch mit Brettspielen und Kartenspielen.
0: Als Marc und sein Partner Chris 1989 Gameware eröffneten, war das erstmal einer spontanen Laune und Neugierde geschuldet. Damals konnte man viele Games, vor allem Konsolenspiele, in Europa überhaupt nicht regulär kaufen und musste sie importieren.
2: Man die ersten Berichte gesehen hat, wo Leute in Japan schon vor Geschäften angestanden sind, um ein neues Dragon Quest zu kaufen oder Final Fantasy. Und dies bei uns gerade nicht gegeben hat. Wir haben uns gedacht, ja, probieren wir das doch auch mal für 1-2 Jahre. Und dann lassen wir das wieder gut sein.
0: 35 Jahre später gibt's die Firma immer noch. Und das, obwohl gerade die ersten Jahre aus heutiger Sicht eine absurde administrative und logistische Herausforderung waren. Downloaden konnte man Games damals längst noch nicht und auch sonst gab es jede Menge Hürden, wie Marc Rehm im FM4-Interview erzählt.
2: Wir waren ja noch nicht mal bei der EU. Das heißt, der Import der Waren aus Deutschland war schon ein Riesenproblem. Logistik, die Sendungen zu organisieren, wie kommt das aus Amerika? Der Paketversand war zwar existent, aber lang noch nicht so komfortabel wie jetzt. Auch die Kommunikation erfolgte damals über Fax, über Telefone. Es hat die Zeitdifferenz gegeben, E-Mail war noch gar kein Thema.
0: In den frühen 90er Jahren ging es nicht darum, ein neues Game schon am Tag der Veröffentlichung zu spielen, wie es ja heute üblich ist. Man musste sich damit zufrieden geben, wenn man ein Spiel aus den USA oder Japan zumindest noch im selben Jahr ergattern konnte.
2: Langsamer, langfristig. Du musst nicht heute ein Spiel, was übermorgen Release hatte, zwei Tage davor da haben, damit du es beim Kunden hast, sondern du hattest Freude, wenn du ein Spiel, was in diesem Jahr released worden ist, das Wochen oder Monate später auch bei dir hattest und das anbieten konntest. In einem Katalog, selbst gedruckt, verschickt und ein Kunde hat es vorbestellt und wir haben das danach hinausgesendet.
0: Heute konkurrieren Versandshops wie Gameware mit modernen Features wie zum Beispiel Vorab-Downloads. Also, dass man ein digital gekauftes Computerspiel, das zum Beispiel morgen erscheint, heute schon runterladen kann, um dann bei Veröffentlichung sofort losspielen zu können. Manche Fans wollen ihre Games zwar weiterhin als physische Versionen, also in einer Box besitzen, aber denselben Komfort wie bei einem Download genießen. Amazon zum Beispiel ist bekannt für sehr schnelle Zustellungen, da funktioniert das meistens. Ein Kleinunternehmen kann hier nur durch gute, teils individuelle Planung und sehr viel Kommunikation mithalten.
2: Ich kenne es auch bei vielen Stammkunden, vielen Streamern, Online-Kunden und so weiter, die das Spiel möglichst früh haben möchten, dass wir mal probieren, das Spiel spätestens zum Release beim Kunden zu haben. Spätestens deshalb, hin und wieder haben wir ein bisschen mehr Spiel vom Hersteller und können schon einen Tag davor anliefern, was auch unser Ziel ist, am Vorabend das Spiel beim Kunden zu haben. Die physische Version, nicht nur eine Download-Brücke, sondern eine wertvolle physische Version. Das schafft Amazon auch nicht jedes Mal, sondern ich glaube, dass wir im Schnitt schneller sind wie Amazon.
0: Rascher Versand und möglichst geringe Versandkosten allein genügen aber nicht. Gameware hat sich darauf spezialisiert, vor allem KundInnen aus Deutschland Spiele zu verkaufen, die mit der europäischen Jugendschutzkennzeichnung PEGI versehen sind. In Deutschland gilt allerdings das Rating der USK, kurz für Unterhaltungssoftware Selbstkontrolle. Games werden also in Deutschland mit dem USK-Logo verkauft. Früher ging es manchmal darum, zensurierte Versionen mancher Spiele zu umgehen, mit diesem Kauf aus Österreich. Heute aber geht es um das physische Spiel als hübsches Sammelobjekt und auch um verschiedene Sprachen.
2: Wir versuchen natürlich nicht nur jetzt die österreichischen Versionen oder auch die deutschen USK-Versionen, sondern teilweise auch die amerikanischen Versionen anzubieten. Da haben wir natürlich uns den deutschen Markt ein bisschen aufgemacht und sagen, wenn du eine Version willst, dann sagen wir, wir können euch die PEGI-Version anbieten. Da haben wir teilweise eben die österreichische PEGI-Version, die meistens österreichische oder deutsche Sprache hinten oben hat. Und englische und manchmal italienische oder französische oder eine Import-England-PEGI-Version, die rein englisch ist. Das hat den Hintergrund, dass manche Sammler sagen, okay, in meiner Sammlung gibt es nur englische PEGI-Hüllen oder nur österreichische PEGI-Hüllen und die möchten halt genau diese Version haben.
0: Marc Rehm gibt zu, dass der Kauf und Verkauf physischer Computerspiele mittlerweile eine Nische, ein Liebhabermarkt ist. Gameware musste vor einiger Zeit sein Sortiment auf Brettspiele und vor allem Sammelkartenspiele erweitern, um sich stabil über Wasser zu halten. So wie bei allen kleinen Firmen steht auch hier Kunden- und Community-Arbeit im Zentrum. Gameware hat außerdem einen kleinen Shop in Innsbruck, wo neben Beratung manchmal auch Turniere und andere gesellige Treffen stattfinden. Man trifft sich eben gerne mit gleichgesinnten EnthusiastInnen, also solche, die auch im Jahr 2026 noch gerne Computerspiele in Boxen kaufen.
2: Du siehst in deinem Freundeskreis, bei deinen Kindern, dass eigentlich hauptsächlich über Mobilgames, über Downloads und über Online-Stores gesprochen wird. Das physische Medium hat den Beigeschmack etwas lästigen. Ich muss mich darum kümmern, ich muss mir das besorgen, ich muss im schlimmsten Fall den Disk irgendwo reinschieben, ich muss ein Modul wechseln. Es ist ein anspruchsvollerer Umgang mit dem Medium.
1: Ich finde ja bemerkenswert, das ist natürlich kein Zufall, dass diese Firma in Tirol existiert, weil, das haben wir gar gar nicht angesprochen. Es geht ja nicht nur darum, oder es ging ja nicht nur darum, dass es hier um nicht zensierte Versionen von manchen Videospielen ging, die es halt in Deutschland nur in einer anderen Version gab und in Österreich schon in einer unzensierten, sondern tatsächlich, es gab hier Spiele, die in Deutschland wirklich indiziert und damit gar nicht zum Verkauf angeboten wurden. Und da ist natürlich Innsbruck ein bisschen ein kleinerer Weg, um hinzufahren und schnell das verbotene Doom sich zu holen, als jetzt irgendwie Wien oder sonst.
0: Das stimmt, geografische Vorteile. Ja, diese Sache mit dem Jugendschutz und den Zensurierungen und den eigenen deutschen Versionen, das ist weitgehend historisch. Ja. Auch interessant, wie sich das weiterentwickelt hat, aber dieser Markt quasi aus dieser Sammlerperspektive weiterhin existiert. Das war's von uns diese Woche hier aus dem FM4 Game Podcast HQ. Rainer und Robert sagen danke für euer Interesse und wenn ihr wollt, bis nächste Woche.
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